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2: 5 nach 2.

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1: Genau 10 vor 3.

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1: 7:07.

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1: Unser Programm. 13 Minuten vor 4.

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3: 8 Minuten vor 4.

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2: 11:04.
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3: 4 vor halb 6.

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1: Ist es nicht herrlich, sich mal schnell zwischendurch die großen und kleinen Fragen des Lebens durch die künstliche Intelligenz beantworten zu lassen? Doch was wäre, wenn die KI gar nicht mehr auf Fragen oder Aufträge durch uns warten würde, sondern alles selbst in die Hand nimmt? Sollten die fortschrittlichsten KI-Modelle also erstmal auf Pause gestellt werden, wie manche Experten fordern, bis wir mit der Sicherheit hinterherkommen? Die Euronet Plus Kollegen von Radio 100,7 haben mit Francesco Ferrero vom List in Luxemburg gesprochen. Ich glaube keinesfalls, dass die heutige künstliche Intelligenz das Potenzial hat, die Menschen auszulöschen, aber unsere Sorge gilt dem Tempo ihrer Entwicklung. Und vor allem, wenn künstliche Intelligenz eines Tages zur Selbstverbesserung fähig wird und laut einigen Experten rückt dieser Zeitpunkt immer näher, dann ist eine weitere sehr rasante Beschleunigung ihrer Entwicklung durchaus denkbar. Daher ist es schwierig, die damit verbundenen Risiken vorherzusagen. Die KI wird die Menschheit nicht auslöschen, meint Hugues Bérezini von der Freien Universität Brüssel, ULB. Die KI hat ungefähr genauso viel Absicht, der Menschheit ein Ende zu bereiten, wie die Erde die Sonne zu umkreisen. Tatsächlich wissen wir als Informatiker genau, was in diesen Systemen vor sich geht. Die ultimative Macht liegt nach wie vor bei den Informatikern und es ist ganz einfach, eine KI loszuwerden. Man muss nur den Stecker ziehen oder die Netzwerkkarte entfernen. Manche Experten sehen die größte Gefahr im Zusammenhang mit KI darin, dass ihre weitere Entwicklung in den Händen weniger liegt. Wo also lässt sich die Balance zwischen Regulierung, Innovation, Wettbewerbsfähigkeit und Sicherheit finden? Stimmen dazu gibt es in der aktuellen Folge des Euronet Plus Panorama Podcast.

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3: Gleich 5:45.

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1: Gleich 5:06 Uhr.

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2: Mit Michael Miem. Westeuropa hat einen außergewöhnlich warmen und trockenen September erlebt. Nach Angaben des EU-Klimadienstes Copernicus lag die Durchschnittstemperatur rund 2,5 Grad über dem Mittel der Jahre 1991 bis 2020. Gleichzeitig verschärfte sich die Trockenheit in Teilen West-, Mittel- und Osteuropas. Abschnitte von Rhein, Donau und Weichsel führten so wenig Wasser wie in keinem September seit Beginn der Erfassung. Das Bundesjustizministerium will verhindern, dass Rechtsextremisten über die Wahl ehrenamtlicher Richter Einfluss auf Gerichte gewinnen. Ein Gesetzesentwurf sieht vor, die Pflicht zur Verfassungstreue ausdrücklich im deutschen Richtergesetz zu verankern. Schöffen sollen außerdem so lange im Amt bleiben, bis ihre Nachfolger gewählt sind. Damit sollen Blockaden bei der Neuwahl verhindert werden. Zudem sollen Menschen künftig ausgeschlossen sein, wenn sie wegen einer vorsätzlichen Straftat zu mehr als 90 Tagessätzen Geldstrafe oder zu einer Freiheitsstrafe verurteilt wurden. Bisher liegt die Grenze grundsätzlich bei mehr als 6 Monaten Haft. Volkswagen und Audi haben im dritten Quartal weltweit deutlich weniger Fahrzeuge ausgeliefert als ein Jahr zuvor. Beim VW-Konzern sank die Zahl um gut 14% auf rund 1,9 Millionen Autos, bei der Audi-Kernmarke sogar um fast 20% auf knapp 315.000 Fahrzeuge. Beide Hersteller kämpfen vor allem mit einem schwachen Absatz in China und starkem Wettbewerb. Audi wird zusätzlich durch US-Zölle und Modellwechsel belastet. Die Europäische Union weitet ihre Strafmaßnahmen gegen Unterstützer Russlands im Ukraine-Krieg aus. Die Außenminister der Mitgliedstaaten beschlossen Sanktionen gegen knapp 1.600 Personen, Unternehmen und weitere Organisationen. Nach Angaben der EU-Außenbeauftragten Kallas handelt es sich um eine Rekordzahl von Betroffenen. Der BSW-Bundestagsabgeordnete Klaus Ernst stellt seine weitere Parteimitgliedschaft in Frage, solange das Verhältnis zur AfD ungeklärt bleibt. Gegenüber einer Zeitung kritisierte er eine aus seiner Sicht zunehmende Rechtsverschiebung und forderte eine klare Abgrenzung zur AfD. Eine Zusammenarbeit, die der AfD zu Ämtern oder politischer Verantwortung verhelfe, dürfe es nicht geben, wenn sich das verhindern lasse.
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1: Ist es nicht herrlich, sich mal schnell zwischendurch die großen und kleinen Fragen des Lebens durch die künstliche Intelligenz beantworten zu lassen? Doch was wäre, wenn die KI gar nicht mehr auf Fragen oder Aufträge durch uns warten würde, sondern alles selbst in die Hand nimmt? Sollten die fortschrittlichsten KI-Modelle also erstmal auf Pause gestellt werden, wie manche Experten fordern, bis wir mit der Sicherheit hinterherkommen? Die Euronet Plus-Kollegen von Radio 100,7 haben mit Francesco Ferrero vom List in Luxemburg gesprochen. Ich glaube keinesfalls, dass die heutige künstliche Intelligenz das Potenzial hat, die Menschen auszulöschen. Aber unsere Sorge gilt dem Tempo ihrer Entwicklung. Und vor allem, wenn künstliche Intelligenz eines Tages zur Selbstverbesserung fähig wird und laut einigen Experten rückt dieser Zeitpunkt immer näher, dann ist eine weitere sehr rasante Beschleunigung ihrer Entwicklung durchaus denkbar. Daher ist es schwierig, die damit verbundenen Risiken vorherzusagen. Die KI wird die Menschheit nicht auslöschen, meint Hugues Bérezini von der Freien Universität Brüssel, ULB. Die KI hat ungefähr genauso viel Absicht, der Menschheit ein Ende zu bereiten, wie die Erde die Sonne zu umkreisen. Tatsächlich wissen wir als Informatiker genau, was in diesen Systemen vor sich geht. Die ultimative Macht liegt nach wie vor bei den Informatikern und es ist ganz einfach, eine KI loszuwerden. Man muss nur den Stecker ziehen oder die Netzwerkkarte entfernen. Manche Experten sehen die größte Gefahr im Zusammenhang mit KI darin, dass ihre weitere Entwicklung in den Händen weniger liegt. Wo also lässt sich die Balance zwischen Regulierung, Innovation, Wettbewerbsfähigkeit und Sicherheit finden? Stimmen dazu gibt es in der aktuellen Folge des Euronet Plus Panorama Podcast.
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2: Mit Michael Miem. Westeuropa hat einen außergewöhnlich warmen und trockenen September erlebt. Nach Angaben des EU-Klimadienstes Copernicus lag die Durchschnittstemperatur rund 2,5 Grad über dem Mittel der Jahre 1991 bis 2020. Gleichzeitig verschärfte sich die Trockenheit in Teilen West-, Mittel- und Osteuropas. Abschnitte von Rhein, Donau und Weichsel führten so wenig Wasser wie in keinem September seit Beginn der Erfassung. Das Bundesjustizministerium will verhindern, dass Rechtsextremisten über die Wahl ehrenamtlicher Richter Einfluss auf Gerichte gewinnen. Ein Gesetzesentwurf sieht vor, die Pflicht zur Verfassungstreue ausdrücklich im deutschen Richtergesetz zu verankern. Schöffen sollen außerdem so lange im Amt bleiben, bis ihre Nachfolger gewählt sind. Damit sollen Blockaden bei der Neuwahl verhindert werden. Zudem sollen Menschen künftig ausgeschlossen sein, wenn sie wegen einer vorsätzlichen Straftat zu mehr als 90 Tagessätzen Geldstrafe oder zu einer Freiheitsstrafe verurteilt wurden. Bisher liegt die Grenze grundsätzlich bei mehr als 6 Monaten Haft. Volkswagen und Audi haben im dritten Quartal weltweit deutlich weniger Fahrzeuge ausgeliefert als ein Jahr zuvor. Beim VW-Konzern sank die Zahl um gut 14% auf rund 1,9 Millionen Autos, bei der Audi-Kernmarke sogar um fast 20% auf knapp 315.000 Fahrzeuge. Beide Hersteller kämpfen vor allem mit einem schwachen Absatz in China und starkem Wettbewerb. Audi wird zusätzlich durch US-Zölle und Modellwechsel belastet. Die Europäische Union weitet ihre Strafmaßnahmen gegen Unterstützer Russlands im Ukraine-Krieg aus. Die Außenminister der Mitgliedstaaten beschlossen Sanktionen gegen knapp 1.600 Personen, Unternehmen und weitere Organisationen. Nach Angaben der EU-Außenbeauftragten Kallas handelt es sich um eine Rekordzahl von Betroffenen. Der BSW-Bundestagsabgeordnete Klaus Ernst stellt seine weitere Parteimitgliedschaft in Frage, solange das Verhältnis zur AfD ungeklärt bleibt. Gegenüber einer Zeitung kritisierte er eine aus seiner Sicht zunehmende Rechtsverschiebung und forderte eine klare Abgrenzung zur AfD. Eine Zusammenarbeit, die der AfD zu Ämtern oder politischer Verantwortung verhelfe, dürfe es nicht geben, wenn sich das verhindern lasse.
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2: Mit Michael Miem. Westeuropa hat einen außergewöhnlich warmen und trockenen September erlebt. Nach Angaben des EU-Klimadienstes Copernicus lag die Durchschnittstemperatur rund 2,5 Grad über dem Mittel der Jahre 1991 bis 2020. Gleichzeitig verschärfte sich die Trockenheit in Teilen West-, Mittel- und Osteuropas. Abschnitte von Rhein, Donau und Weichsel führten so wenig Wasser wie in keinem September seit Beginn der Erfassung. Das Bundesjustizministerium will verhindern, dass Rechtsextremisten über die Wahl ehrenamtlicher Richter Einfluss auf Gerichte gewinnen. Ein Gesetzesentwurf sieht vor, die Pflicht zur Verfassungstreue ausdrücklich im deutschen Richtergesetz zu verankern. Schöffen sollen außerdem so lange im Amt bleiben, bis ihre Nachfolger gewählt sind. Damit sollen Blockaden bei der Neuwahl verhindert werden. Zudem sollen Menschen künftig ausgeschlossen sein, wenn sie wegen einer vorsätzlichen Straftat zu mehr als 90 Tagessätzen Geldstrafe oder zu einer Freiheitsstrafe verurteilt wurden. Bisher liegt die Grenze grundsätzlich bei mehr als 6 Monaten Haft. Volkswagen und Audi haben im dritten Quartal weltweit deutlich weniger Fahrzeuge ausgeliefert als ein Jahr zuvor. Beim VW-Konzern sank die Zahl um gut 14% auf rund 1,9 Millionen Autos, bei der Audi-Kernmarke sogar um fast 20% auf knapp 315.000 Fahrzeuge. Beide Hersteller kämpfen vor allem mit einem schwachen Absatz in China und starkem Wettbewerb. Audi wird zusätzlich durch US-Zölle und Modellwechsel belastet. Die Europäische Union weitet ihre Strafmaßnahmen gegen Unterstützer Russlands im Ukraine-Krieg aus. Die Außenminister der Mitgliedstaaten beschlossen Sanktionen gegen knapp 1.600 Personen, Unternehmen und weitere Organisationen. Nach Angaben der EU-Außenbeauftragten Kallas handelt es sich um eine Rekordzahl von Betroffenen. Der BSW-Bundestagsabgeordnete Klaus Ernst stellt seine weitere Parteimitgliedschaft in Frage, solange das Verhältnis zur AfD ungeklärt bleibt. Gegenüber einer Zeitung kritisierte er eine aus seiner Sicht zunehmende Rechtsverschiebung und forderte eine klare Abgrenzung zur AfD. Eine Zusammenarbeit, die der AfD zu Ämtern oder politischer Verantwortung verhelfe, dürfe es nicht geben, wenn sich das verhindern lasse.
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0: Morning Live, buenos dias, Gran Canaria, einen wunderschönen guten Morgen. Wir haben Dienstag, den 13. Oktober 2026, 9:01:58, wir sind super pünktlich und ihr hört das Radiofrühstück auf Mixradio Gran Canaria. Im Studio die Oliverts, Thomas und Bärbel und wir sagen einen traumhaft schönen guten Morgen.
1: Einen wunderschönen guten Morgen. Ja, wir starten durch voller Energie in die neue Runde von Mixradio Radiofrühstück und zwar... Ihr wisst es alle, aber wir werden es allen, die es noch nicht wissen, auch verraten. Verwandten, Tanten, Onkels, Freunde, Nachbarn, Arbeitskollegen, dass ihr uns hören könnt auf 101.1 FM oder 104.8 FM hier im Süden, wenn ihr zum Beispiel im Urlaub hier seid, aber wenn ihr zu Hause seid oder egal wo ihr seid, weltweit könnt ihr uns auch hören auf www.mixradio.eu. 2 Stunden sind wir wieder für euch da und haben den Radio-Frühstück-Frühstückstisch wieder reichlich gedeckt mit vielen Informationen, mit Tipps, ein bisschen was zum Wetter und natürlich einer super, super Musikauswahl. Ja, also startet mit uns in den Tag.
0: Ja, Musikauswahl habe ich heute R&B. Wir haben Soul die nächsten 2 Stunden.
1: Oh,
0: schön. So, und Instagram-Account, da sind wir natürlich auch vertreten, mixradio-fm. Und auf Facebook heißen wir Mixradio Gran Canaria New Generation. So, und ich würde sagen, wir schauen raus und es ist traumhaft schön.
1: Ja,
0: Sonnenaufgang war heute Morgen wahnsinnig. Ich habe ein paar Bilder geschossen, das mache ich gleich in die Story bei
1: sehr
0: uns
1: gut,
0: rein.
1: Ja, ja,
0: aus
1: ja.
0: Las Palmas hat mir ein Freund geschickt.
1: Ja, aber hier war so im Osten so eine dicke...
0: So eine Grenze. So
1: ja, wie heißt das?
0: Eselsbauch.
1: Ja, wie der Eselsbauch,
0: ja,
1: genau.
0: Ja.
1: So sah das ähnlich aus. Da musste die Sonne erstmal überwinden und dann war sie aber jetzt voll da. Wir haben eine windstille Situation im Moment. Unser großer Baum hat sich wieder toll erholt. Da ist kaum noch was Braunes oder so zu sehen. Und ja, der Himmel ist wunderschön. Ja.
0: Traumhaft schönes Wetter.
1: Traumhaft schönes Wetter.
0: So soll es bleiben.
1: Genau.
0: Barry White, you see the trouble with me. Wir fangen mit dem King an. Aber es wird immer besser heute.

0: Ja, sie sind trouble with me. Und jetzt geht's ans Wetter.
1: Ja, mein Thema Sonne, Mond und Sterne für Dienstag, den 13. Oktober 2026. Mit einer Flut sind wir um 3 Uhr in den Tag gestartet. Und genau jetzt, kurz nach 9, 10 nach 9, haben wir eine Ebbe. Ja, und dann langsam ansteigendes Wasser bis um 3:30, 15:30 haben wir die nächste Flut erst. Also, die Strandautobahn ist jetzt wunderbar frei für einen tollen durchatmenden Spaziergang zwischen Pleite Ingles und Maspalomas. Die nächste Ebbe erwarten wir dann um 21 Uhr und 21 Minuten. Ja, die Sonne ist eine Minute nach 8 Uhr aufgegangen und sie verlässt uns schon wieder um 19.36 Uhr. Letztes Tageslicht haben wir so gegen 20 Uhr. Der Mond geht auf um 10 Uhr und 40 Minuten. Der Monduntergang ist vorgesehen für 21 Uhr und 12 Minuten. Ja, die Wassertemperatur hier auf Gran Canaria im Süden, im Pleite Ingles, Maspalomas, beträgt angenehme 25 Grad. Ja, und die aktuellen Wettermodelle, die zeichnen sich für heute wie folgt ab. Wir haben im Norden und an den Nordosthängen dichte Wolken mit schwachen bis mäßigen Regenfällen, die zu erwarten sind. Aber im Süden bleibt es weitgehend

0: trocken bei einem Sonnenwolkenmix und die Temperaturen steigen heute auf angenehme 28 Grad. Also, wie wir vorhin schon im Intro sozusagen kurz erwähnt haben, ein wunderschöner Spätsommer-Sommertag.
1: Genau, und auch die Luftqualität ist akzeptabel. Dann haben wir UV-Index momentan noch auf 0, geht aber um 12 Uhr hoch auf 7. Also gut eincremen. Dann haben wir einen Niederschlag, der heute nicht zu erwarten ist, allerdings im Norden schon. Genau. Da wird es regnen. Dann Sichtweite, die unterschreibe ich heute auch. 26 Kilometer, absolut klare Sicht. Und der Beleuchtungsgrad des Mondes, das sind auch Fakten. 8% und der nächste Fakt ist, der nächste Vollmond ist in 13 Tagen. Luftfeuchtigkeit 75%, glaube ich eigentlich weniger. Die Autos waren heute relativ trocken.
0: Ja.
1: So, und dann schauen wir mal auf die Temperaturen rund um die Insel. Und zwar, wir starten in San Fernando. Hier in Playa de Ingles haben wir momentan angenehme 21 Grad. In Las Palmas 21 Grad, Agaete 20 Grad, in Terdor 19 Grad, in Tejeda 15 Grad, in Mogán am Strand unten 21 Grad, Arucas 19 Grad, San Bartolomé de Tirajana 21 Grad und in Antequera merkt man schon, der Herbst zieht ein, 17 Grad. So, dann geht's rüber aufs Festland und da haben wir immer noch traumhaft schönes Herbstwetter und zwar Madrid Sonne pur 29 Grad, Barcelona leichte Bewölkung bei 25 Grad, Bilbao Bewölkung 23 Grad, A Coruña Bewölkung 22 Grad. Dann geht's aber weiter mit Sonne pur in Salamanca bei 27 Grad, in Ciudad Real 28 Grad, Sonne pur Badajoz Sonne 31 Grad, Sevilla Sonne 32 Grad, Malaga Sonne 26 Grad, Almeria Sonne 28 Grad, in Murcia Sonne 29 Grad, Valencia Sonne 27 Grad, Palma de Mallorca leichte Bewölkung bei 27 Grad und auch in Las Palmas leichte Bewölkung bei 26 Grad. Also traumhaftes Herbstwetter. Dann wird es etwas kühler und zwar auf der Zugspitzen. Und zwar, da haben wir 3 Grad bei leichter Bewölkung. Zürich leichte Bewölkung 18 Grad. In Freiburg bewölkt 19 Grad. Stuttgart bewölkt 17 Grad. Auch in Karlsruhe Bewölkung bei 18 Grad. In Frankfurt bewölkt 14 Grad. Köln Regen 17 Grad. Kassel bewölkt 13 Grad. Hannover bewölkt 14 Grad. Hannover Regen 14 Grad. In Kiel teilweise bewölkt 13 Grad. In Rostock bewölkt 14 Grad, in Berlin bewölkt 15 Grad, Magdeburg bewölkt 15 Grad, Leipzig bewölkt 15 Grad, in Dresden leicht bewölkt 16 Grad und auch in München wechselt sich die Sonne mit den Wolken ab bei 15 Grad. In Wien haben wir Sonnenwolken bei 16 Grad, das gleiche in Salzburg bei 15 Grad. In Dijon, da weint der Himmel bei 18 Grad, Luxemburg stark bewölkt 15 Grad, Brüssel stark bewölkt 19 Grad und auch wir schließen mit Regen und zwar in Amsterdam mit 19 Grad. So, bei uns geht's gleich weiter mit flotter Musik, Otis Day and the Nights, Shootout. Viel Spaß.

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0: Rolling down the highway. So, Angst auf den Kanaren vor neuen Migranten-Exodus.
1: Ja, nach mehr als 3.800 Ankünften in nur 6 Wochen wächst auf den Kanaren die Angst vor einem neuen Migranten-Exodus. Regierungspräsident Fernando Clavijo kritisiert das Ausbleiben einer Reaktion aus Madrid.
0: Ja, mehr als 3.800 Ankünfte in nur 6 Wochen. Die kanarischen Regierungspräsident wirft der spanischen Zentralregierung Untätigkeit vor und befürchtet eine dramatische Zuspitzung bis zum Jahresende.
1: Die Kanaren stehen offenbar vor einer neuen, schweren Migrationskrise. Präsident Fernando Clavijo schlug am Rande der Feierlichkeiten zum Nationalfeiertag öffentlich Alarm. Innerhalb von etwas mehr als 1,5 Monate haben mehr als 3.800 illegale Migranten die Kanaren erreicht. Clavijo sprach von einem deutlichen neuen Migrationsausbruch.
0: Ja, scharfe Kritik an der Zentralregierung in Madrid. Besonders besorgt zeigt sich der kanarische Regierungschef über das ausbleibende Handeln der spanischen Zentralregierung. Er kritisiert die Abwesenheit einer klaren Reaktion aus Madrid scharf. Die Regionalregierung habe bereits seit Mitte Juni auch im Zuge von Vorbereitungen auf den neuen EU-Asylpakt vor dieser Entwicklung gewarnt.
1: Als Hauptgründe für die aktuelle Verlagerung der Flottenrouten nannte Clavijo die jüngsten Ereignisse in Ceuta sowie die Verlegung marokkanischer Sicherheitskräfte in den Norden des afrikanischen Landes. Dies habe die Migrationsströme wieder verstärkt in Richtung der Kanaren abgelenkt.
0: Ja, Angst vor einer Wiederholung des Rekordjahrs. Die Sorge auf den Inseln wächst, dass das Jahresende ähnlich dramatisch verlaufen könnte wie das Krisenjahr 2024, als insgesamt rund 47.000 Migranten die Kanaren erreichten.
1: Zusätzlichen Zündstoff sieht Clavijo im neuen Migrations- und Asylpakt der Europäischen Union. Dieser ziele primär darauf ab, Geflüchtete in den europäischen Grenzregionen festzuhalten. Für die Kanaren bedeutet dies eine extreme logistische und humanitäre Belastungsprobe, die sich durch die neuen Regelungen in Zukunft noch deutlich verschärfen können.
0: Die Lage auf dem Atlantik bleibt unterdessen hochdynamisch. Allein in den vergangenen Tagen wurden bei verschiedenen Rettungsaktionen von den Inseln wieder Hunderte von Menschen aufgegriffen. Ja, ich habe es am Sonntag auch mitbekommen.
1: Ja.
0: Der Hubschrauber kreiste und kreiste und habe ich gedacht, ja, jetzt
1: genau,
0: ist wieder.
1: Genau, diese Hubschrauber habe ich auch beobachtet.
0: Ja, Montag, genau. Sonntagmorgen, ja. 7:30.
1: Das ist immer ein Zeichen, dass da was gesucht oder gefunden wurde.
0: Ja. Gut, wir werden es beobachten, wie es weitergeht. Es wird natürlich für die Kanaren ist es extrem schwierig und gerade in El Hierro sehe ich da auch ein ganz großes Problem auf uns zukommen.
1: Ja.
0: So, weiter geht's mit Kool & The Gang und Luther Vandross. Und vielleicht noch, nein, dann reden wir wieder, aber dann kommt Tom Jones. Aber erstmal Kool & The Gang.

0: auch nicht mehr. So, wir kommen zu WhatsApp.
1: Ja, und zwar, ihr wisst ja, dass man öfter mal eine Sprachnachricht bekommt. Und die kann man ja einstellen, dass immer schneller gesprochen wird oder langsamer gesprochen wird. Aber man kann sie auch als Text lesen. Und das geht so.
0: Ja, es gibt viele Gründe, sich Sprachnachrichten nicht anzuhören, sondern sie einfach zu lesen. Vielleicht ist man ja gerade im Bus oder an der Bahn unterwegs, hat aber keine Kopfhörer dabei. Und vielleicht sitzt man auch gerade im Büro und will den Kollegen nicht nerven.
1: Oder man findet es einfach angenehmer, eine lange Nachricht zu lesen, statt sie anzuhören. Und nicht zu vergessen, dass Anhören keine Option für Gehörlose ist und Schwerhörige vor Probleme stellt.
0: Ja, iOS 16 und mit Siri klappt's ja auf dem iPhone. Aber halt, wie soll denn aus einer gesprochenen Nachricht Text werden? Das ist ganz einfach. Da kann man die Transkriptionsfunktion von WhatsApp leisten, das aktuell für iPhones mit mindestens iOS 16 verfügbar ist. Voraussetzung: die Assistenzfunktion Siri muss aktiviert sein. Die Sprachnachrichten werden dann lokal auf dem Gerät in Text umgewandelt und angezeigt.
1: Die Transkription von Sprachnachrichten lässt sich einfach ein- oder ausschalten, wenn man in die Einstellung geht oder auf das Profilbild tippt und dann Chats auswählt. Unter Sprache auswählen legt man dann seine Muttersprache fest oder eben jene Sprache, die man die meisten Sprachnachrichten erhält.
0: Ja, geht eine Sprachnachricht ein, muss man diese gedrückt halten, bis die Option mit Transkribieren zur Auswahl erscheint. WhatsApp weist darauf hin, dass es einen Moment dauern kann, bis das Transkript erscheint und dass die Transkripte ungenau sein, also Fehler enthalten können.
1: Auf Android-Mobilgeräte werden derzeit nur Englisch, Portugiesisch, Spanisch und Russisch für Transkripte unterstützt. Deutsch und weitere Sprachen sind aber bereits im Beta-Test und sollten bald auch zur Verfügung stehen.
0: Die Aktivierung der Funktion erfolgt unter Android, ansonsten recht ähnlich: Einstellungen öffnen, dann zu Charts, Transkripte von Sprachnachrichten navigieren und einschalten und dann ebenso auf die Sprache tippen. Also ich finde es toll, ich mache es gern, weil ich kann mir manchmal so lange Sprachnachrichten, mag ich nicht so.
1: Ja.
0: Und dann ist es auch witzig, wenn man mir hier während der Sendung Sprachnachrichten schickt.
1: Das ist auch witzig.
0: Das ist auch sehr witzig.
1: Aber also ich finde es gut. Ich gelernt habe, dass man Sprachnachrichten auch auf schneller stellen kann.
0: Ja, auf 1, 1,5 und 2.
1: Und 2, genau. Ja. Und dann ist man auch schneller fertig mit der Sache.
0: Man kann sie auch löschen.
1: Ja.
0: Auch eine Möglichkeit. So, wir machen weiter. Chum Chums, wie versprochen. 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

0: Ja, Otis Reading darf natürlich heute nicht fehlen, Sitting on the Dock of the Bay. Jetzt, ich würde mal sagen, unter was fällt es eigentlich? Kuriose Meldung oder?
1: Ich glaube, da soll jeder Hörer oder Hörerin selber nachher drüber entscheiden. Es geht darum, dass ein 16-jähriges Mädchen in Köln von einem Roboter sexuell belästigt worden ist. Der Roboter habe die Jugendliche am Gesäß berührt und Stoßbewegungen ausgeführt, berichtete die Polizei in Köln. Sie ermittelt nun wegen des Verdachts der Beleidigung auf sexueller Grundlage.
0: Ja, die Jugendliche hatte sich in der Nacht zum Sonntag mit zwei Freundinnen vor einem Schnellrestaurant aufgehalten, als sich der rot-goldene Roboter von hinten genähert habe. Die 16-jährige Besitzer des Gerätes aus Wegberg, wo ist denn Wegberg, und sein 19-jähriger Begleiter sollen den Vorfall gefilmt haben, live in sozialen Medien übertragen und moderiert haben.
1: Ja, die Polizisten stellten die Verdächtigen wenig später noch in Tatortnähe. Den 1,20 Meter großen Roboter fanden sie im Kofferraum eines Autos, in dem der 16-Jährige ihn verstaut haben soll. Neben dem Roboter beschlagnahmte die Polizei auch die Handys der Verdächtigen und die Polizei prüft nun, ob die Bewegungen des Roboters gezielt gesteuert wurden.
0: Jetzt stellt sich natürlich erstmal die Frage, wer hat den Roboter gebaut?
1: Die Frage stellt sich auch,
0: warum?
1: Warum?
0: Sowas passiert.
1: Sowas, ja. Aber so eine sexuelle Belästigung. Ich möchte ja auch nicht wissen, wie das Schnellrestaurant hieß, wo sie sich aufgehalten haben. Aber
0: das wüsste ich.
1: Ja, meinst du?
0: Aber ich sag's nicht.
1: Ja, wir sagen es nicht.
0: Nein.
1: Ja.
0: Wir und machen.
1: Schwierige Aufgaben jetzt für die Polizei.
0: Und vor allen Dingen, pass mal auf, wenn
1: du. Der 16-Jährige, der ist ja noch gar nicht, glaube ich, der ist ja noch, unterliegt ja noch nicht, oder liegt dem Jugendstraf.
0: Doch, Jugendstraf ab 14.
1: Jugendstraf, ja.
0: Die Frage stellt sich. Vielleicht brauchen wir bald ein Gefängnis für Roboter.
1: Ja, jetzt hast du, mach Musik, jetzt hast du mich sprachlos gemacht. Ein Gefängnis für Roboter.
0: Ja. Gladys Knight, Midnight Ring to Torture, einer meiner 100.000 Lieblingslieder. Und vielleicht passt noch Fergus rein mit Killing Me Softly. Also Motown vom Feinsten.

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2: Mit Michael Miem. Westeuropa hat einen außergewöhnlich warmen und trockenen September erlebt. Nach Angaben des EU-Klimadienstes Copernicus lag die Durchschnittstemperatur rund 2,5 Grad über dem Mittel der Jahre 1991 bis 2020. Gleichzeitig verschärfte sich die Trockenheit in Teilen West-, Mittel- und Osteuropas. Abschnitte von Rhein, Donau und Weichsel führten so wenig Wasser wie in keinem September seit Beginn der Erfassung. Das Bundesjustizministerium will verhindern, dass Rechtsextremisten über die Wahl ehrenamtlicher Richter Einfluss auf Gerichte gewinnen. Ein Gesetzesentwurf sieht vor, die Pflicht zur Verfassungstreue ausdrücklich im deutschen Richtergesetz zu verankern. Schöffen sollen außerdem so lange im Amt bleiben, bis ihre Nachfolger gewählt sind. Damit sollen Blockaden bei der Neuwahl verhindert werden. Zudem sollen Menschen künftig ausgeschlossen sein, wenn sie wegen einer vorsätzlichen Straftat zu mehr als 90 Tagessätzen Geldstrafe oder zu einer Freiheitsstrafe verurteilt wurden. Bisher liegt die Grenze grundsätzlich bei mehr als 6 Monaten Haft. Volkswagen und Audi haben im dritten Quartal weltweit deutlich weniger Fahrzeuge ausgeliefert als ein Jahr zuvor. Beim VW-Konzern sank die Zahl um gut 14% auf rund 1,9 Millionen Autos, bei der Audi-Kernmarke sogar um fast 20% auf knapp 315.000 Fahrzeuge. Beide Hersteller kämpfen vor allem mit einem schwachen Absatz in China und starkem Wettbewerb. Audi wird zusätzlich durch US-Zölle und Modellwechsel belastet. Die Europäische Union weitet ihre Strafmaßnahmen gegen Unterstützer Russlands im Ukraine-Krieg aus. Die Außenminister der Mitgliedstaaten beschlossen Sanktionen gegen knapp 1.600 Personen, Unternehmen und weitere Organisationen. Nach Angaben der EU-Außenbeauftragten Kallas handelt es sich um eine Rekordzahl von Betroffenen. Der BSW-Bundestagsabgeordnete Klaus Ernst stellt seine weitere Parteimitgliedschaft in Frage, solange das Verhältnis zur AfD ungeklärt bleibt. Gegenüber einer Zeitung kritisierte er eine aus seiner Sicht zunehmende Rechtsverschiebung und forderte eine klare Abgrenzung zur AfD. Eine Zusammenarbeit, die der AfD zu Ämtern oder politischer Verantwortung verhelfe, dürfe es nicht geben, wenn sich das verhindern lasse.

0: Floyd and Knuck on Watson. Heute haben wir Meldungen, kommen hier rein manchmal.
1: Also, kurios irgendwie, oder? Ja. Ja, stellt euch mal vor, nachts treibt eine Frau in einem Rettungsring im Mittelmeer und dann irgendwelche Retter werfen ihr eine Leine zu und was dann 20 Stunden zuvor geschehen ist, das hinterlässt viele fassungslos.
0: Ja, die griechische Küstenwache hat eine Frau aus dem Ionischen Meer gerettet, die 20 Stunden zuvor von einem Kreuzfahrtschiff ins Wasser gesprungen war. Ihre Retterin sagte, die 44-Jährige aus El Salvador, sie habe von Bord gehen wollen, wie ein Sprecher der Küstenwache der Nachrichtenagentur AFP sagte.
1: Die Angaben zufolge sprang die Frau am Freitagmorgen von Bord des Schiffes Odyssey of the Seas, als dieses sich südwestlich der Insel Zakynthos befand. Nachdem das Verschwinden der 44-Jährigen bemerkt worden war, wurden zwei Boote der Küstenwache und ein Marinehubschrauber in das Gebiet entsandt.
0: Ja, auch das Kreuzfahrtschiff beteiligte sich an der Suche. Passagiere teilen in sozialen Medien unter anderem die Durchsage, dass die Frau über Bord gegangen sei. Ja, die Besatzung eines Frachtschiffs entdeckte die Frau schließlich am Samstagmorgen in einem Rettungsring schwimmend und Videoaufnahmen dokumentierten den Moment der Rettung. Helfer fragten die Frau, ob sie in Ordnung sei und werfen ihr eine Leine zu. Wie der Kapitän der Odyssey auf Seas laut Passagieren mitteilte, hatte die Frau wohl nicht vor, sich selbst zu töten, ansonsten wäre sie wohl nicht mit einem Rettungsring gesprungen. Die Frau habe eine leichte Unterkühlung, ansonsten gehe es ihr körperlich gut. Und die Küstenwache brachte die 44-Jährige in den Hafen von Katakolo. Von dort aus wurde sie ins Krankenhaus in die nahegelegene Stadt Pyrgos gebracht. Die örtliche Staatsanwaltschaft ordnete nach der Angaben der Küstenwache ein psychiatrisches Begutachtung an. Ja. Und eine Passagierin sagt, ich hoffe, sie wird für immer von dieser Kreuzfahrtgesellschaft ausgeschlossen. Sie hat das Leben von 5000 Passagieren zerstört.
1: Naja. Gestört, ja.
0: Gestört.
1: Ja. Gut, da kann man anderer Meinung sein, aber die Frau sollte doch schon mal, etwas.
0: Sie sollte von Kreuzfahrt absehen.
1: Ja, ja. Stell dir mal vor, sie fährt mit der Bahn und springt raus.
0: Mit dem Rettungsring. Ja. The Temptations, Love of the Land darf natürlich nicht fehlen. Und Latasha, Blinding My Love. Viel Spaß.

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0: Amy Winehouse mit Rehab. Ja, die nächste Kuriose.
1: Genau, da wollte ich nur
0: Kuriose.
1: Ein 36-Jähriger sieht das Blaulicht und hört die Sirene eines Notarztwagens. Nun, das begreift er dann als Chance, um schneller voranzukommen. Ja, jucken tut einem das ja manchmal. Dafür gibt es aber jetzt eine Quittung für ihn.
0: Ja, 5 Minuten bei einem medizinischen Notfall können entscheidend sein. Diese Zeit hat ein Notarzt verloren, weil ein Autofahrer vor ihm einfach keinen Platz machen wollte. Und zwar 6 Kilometer lang nicht. Am Montag präsentierte ein Richter am Amtsgericht Augsburg dafür die Rechnung. Der 36 Jahre alte Angeklagte musste 13.500 Euro bezahlen und verliert seinen Führerschein. Noch zu wenig.
1: Gericht sprach den Beschuldigten wegen Nötigung und eines verbotenen Kraftfahrzeugrennens schuldig. Das Urteil ist nicht rechtskräftig, wie eine Gerichtssprecherin mitteilte.
0: Ja. Laut der Staatsanwaltschaft fuhr der 36-Jährige im Gegensatz zu allen anderen Autofahrern nicht zur Seite, als im Juni des vergangenen Jahres ein Notarztwagen mit Blaulicht und Sirene auf der Bundesstraße 17 unterwegs war. Er soll weiter vor dem Einsatzwagen hergefahren sein und alle Signale der Einsatzkräfte missachtet haben, um die Rettungsgasse zu nutzen und sich dem Weg von dem Notarzt quasi freiräumen zu lassen.
1: Ja, wie eine Augsburger Zeitung berichtete, stand der Notarzt unter Zeitdruck. Es ging demnach um eine vitale Bedrohungslage und die Besatzung des Einsatzwagens habe daher vorgehabt, mit maximaler Geschwindigkeit unter Nutzung des Signalhorns über die Bundesstraße zu fahren. Der Fahrer habe die Lichthube betätigt, um auf sich aufmerksam zu machen. Außerdem sei das sogenannte Presslufthorn eingesetzt worden, das noch einmal lauter sei als der normale Signalton. Trotzdem blieb der 36-Jährige beharrlich vor den Rettungskräften.
0: Er fuhr dabei zwar langsamer, als der Notarzt gerne gewesen wäre, aber deutlich schneller als eigentlich erlaubt. Die deutliche Überschreitung der zulässigen Höchstgeschwindigkeit brachte dem 36-Jährigen die Verurteilung wegen eines verbotenen Kraftfahrzeugrennens ein. Der Richter legte eine Strafe von 180 Tagessätze zu je 75 Euro fest. Zudem ordnete er an, dass der Fahrer frühestens nach 2 Jahren wieder einen neuen Führerschein beantragen darf.
1: Wie sagst du immer? Das
0: Herr, lass Hirnregen!
1: Ja, das passt aber.
0: Aber ganz, ganz viel.
1: Das passt aber kräftig hier heute.
0: Alter Falter, was sind das heute für... Irgendwie haben wir erst einen April oder was?
1: Ja, man könnte es meinen. Nein, für alle, die zuhören, wir sind tagesaktuell am 13. Oktober 2026.
0: 10.23 Uhr. Ja. Oder wir sind auch schon von Roboter übernommen worden. Ich weiß es nicht. Duffy, Mercy und natürlich Lou Rawls. Und dann kommen wir schon zu den Lokalnachrichten, immer mit super spannenden Themen.
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1: Tödlicher Verkehrsunfall. Bei einem schweren Verkehrsunfall ist am Dienstagmorgen ein Mensch ums Leben gekommen. Auf der Autobahn GC2 bei Arukas im Norden der Insel waren gegen 6:30 ein Transporter und ein Lastwagen zusammengestoßen. Ein Fahrer starb noch am Unfallort, eine weitere Person wurde leicht versetzt. Der Unfall führte zu erheblichen Staus. Auch auf der Autobahn GC1 kam es am Morgen zu einem Unfall mit 4 Fahrzeugen. Verletzt wurde dort niemand.
2: Staatsanwaltschaft fordert 17 Jahre Haft wegen Mordes. Die spanische Staatsanwaltschaft fordert 17 Jahre und 5 Monate Haft für einen ehemaligen Guardia Zivilbeamten. Miguel Gallegos soll im April 2020 seine Frau in der gemeinsamen Wohnung in Playa de Ingles getötet, anschließend ihre Leiche zerstückelt haben. Teile der sterblichen Überreste soll er gekocht, getrocknet und an verschiedenen Orten im Süden der Insel entsorgt haben. Erst im Februar 2025 gestand er, über das Verschwinden seiner Frau gelogen zu haben. Außerdem forderte die Staatsanwaltschaft 250.000 Euro Entschädigung für die beiden Töchter des Paares. Ein Urteil steht noch aus.
1: Förderzuschüsse für Wohnraum in Spanien steigen um 96%. Die Zahl der endgültigen Förderzusagen für subventionierten Wohnraum stieg im ersten Halbjahr 2026 um 96% auf 11.270 Einheiten, wie das Ministerium für Wohnungsbau meldet. Kanarische Anträge fehlen jedoch sowohl bei den endgültigen als auch bei den vorläufigen Zusagen vollständig. Auf den Inseln begannen im März 2026 nur 1214 Hausprojekte, davon alle in Privatbesitz. Kein einziges Sozialwohnungsprojekt wurde im ersten Halbjahr abgeschlossen.
2: Arbeitgeber zweifeln an Rechtmäßigkeit des Generalstreiks am 11. November. Der von Gewerkschaften und Wohnungsrechtsorganisationen für den 11. November angesetzte Generalstreik entfacht eine Debatte auf den Kanaren. Während Arbeitgeber dem Streik einen stark politischen Charakter zuschreiben und seine Rechtmäßigkeit anzweifeln, verweisen Gewerkschaften auf extrem niedrige Löhne und den fehlenden bezahlbaren Wohnraum im Archipel.
1: Neues Kontrollsystem für Taxis am Flughafen. Am Flughafen Gran Canaria wird ein neues Kontrollsystem für Taxis getestet. Es soll sicherstellen, dass nur Taxis mit einer endgültigen Genehmigung Fahrgäste abholen dürfen. Betroffen sind Taxis aus Gemeinden außerhalb von Telde und in Crenio. Bisher wurden 1090 Fahrzeuge mit speziellen Funketiketten ausgestattet. Die Testphase soll in den kommenden Tagen abgeschlossen werden.
2: Genau, das waren unsere Lokalnachrichten auf Mixradio Gran Canaria. Gerne nachzulesen, entweder auf mixradio.eu unter dem Reiter Lokalnachrichten oder aber auf Instagram, Facebook, oder ihr könnt es einfach anhören, ganz einfach, stündlich bei uns auf Mixradio Gran Canaria. So, wir machen weiter mit Soul Beyoncé, Single Ladies und Michael Jackson, Man in the Mirror.

0: wir kommen noch mal kurz zum Online-Banking. Kunden von Online-Banken kennen diese Warnhinweise, wenn bei der Überweisung der eingehende Empfängername nicht exakt mit dem beim Konto hinterlegten Namen übereinstimmt. Ja, und die Verbraucherschützer warnen vor einer möglichen Abstumpfung der Kunden. Wer immer wieder Fehlalarme erhält, klickt Warnhinweise irgendwann einfach weg. Aber diese Art der Aufklärung reicht nicht, sagt eine Teamleiterin vom Finanzmarkt. Die Folge des vorschnellen Wegklickens: der Überweisende übernimmt die volle Haftung, wenn bei der Überweisung etwas schief geht. Ja, und wenn die Kunden die Warnung routinemäßig übergehen, ist die Schutzwirkung gefährdet und man müsse sich vor Betrug schützen. Statt konkreter Vorschläge sollte das System so aufgebessert werden, den richtigen Empfänger oder die richtige Empfängerin auch dann erkennen zu können, wenn etwa Vor- und Nachname vertauscht worden sind, der zweite Vorname fehlt oder Sonderzeichen und Bindestriche abweichen. Also der Vorschlag, das System verbessern und updaten.
1: Das wäre nicht schlecht. So, wir gehen nochmal in die Werbung. Dann darf natürlich Aretha Franklin heute auch nicht fehlen. Und wir müssen uns übers Hallenbad unterhalten.
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2: Ja, und natürlich zwischendurch gibt es natürlich Weltnachrichten und Lokalnachrichten für euch. Einzige, was wir heute etwas korrigieren müssen, ist unser Wetterbericht. Weil es windet
3: genau.
2: Bei uns sind schon die Palmen im Büro umgefallen.
3: 9.03 Uhr haben wir noch gesagt, es ist mega windstill und jetzt haben wir einen doch heftig und kräftig auffrischenden Wind. Ja, das hat schon die Blätter von den Schreibtischen gewedelt.
2: Und eine Palme ist umgefallen.
3: Wo? Ach da, ach so, ja, nicht draußen.
2: Nein, bei
3: uns. Gut. Also ich sag schon mal Tschüss und ich habe ja morgen frei. Bärbel freut sich morgen auf.
2: Ein Wackelkontakt.
3: Genau, und ich bin dann Donnerstag wieder für euch da. Ich
2: werde alles in Sicherheit bringen, das heißt Kaffeemaschine, Wasser und alles Kühlschrank abschließen. Also ich bin schon beschäftigt jetzt bis morgen. Gut. Ich freue mich drauf, ich freue mich auf euch und ich sage dranbleiben mit DJ Cassidy, Merckx, Make the World Go Round, Feat R. Kelly. Viel Spaß und dranbleiben.

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0: 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Und wir haben es jetzt kurz nach 11 und mein Name ist Melvin und ich bin nicht alleine im Studio.
1: Hallo Melvin und hallo da draußen, hier ist der Chris. Ich darf auch wieder mit dabei sein. Wir machen uns einen wunderschönen Vormittag. Ein bisschen stürmisch ist es draußen und genauso stürmisch und musikalisch top bleibt es bei uns in der Sendung.
2: This is the good old Tennessee Waltz.

die Zeit. 11.08 Uhr haben wir es ganz genau. 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Sagt mal, und kennt ihr das eigentlich? Ihr liegt im Bett, seid eigentlich hundemüde, aber euer Kopf beschließt plötzlich, nochmal das komplette Leben durchzugehen. Was muss ich morgen erledigen? Was habe ich gestern gesagt? Und warum fällt mir ausgerechnet jetzt dieser eine prägende Moment von vor 5 Jahren ein? Dafür gibt's einen Einschlaftrick, der sich Cognitive Shuffling nennt, also Gedankenmischen. Die Idee dahinter, ihr denkt euch ein beliebiges Wort aus, zum Beispiel Elefant, dann stellt ihr euch das Tier kurz vor und springt gedanklich zu einem völlig anderen Begriff. Also Elefant, Wolke, Gitarre, Banane, völlig egal. Das soll den Kopf von den kreisenden Sorgen ablenken und beim Einschlafen helfen. Die Methode stammt ursprünglich von einem Kognitionswissenschaftler und wurde später auch wissenschaftlich untersucht. Klar, eine Garantie, dass ihr in wenigen Minuten erweckt döst, gibt's natürlich nicht, aber ausprobieren heute Abend kann man's ja mal. Also, lasst für einen kurzen Moment den Alltag mal einfach draußen und bleibt schön bei uns bei Mixradio Gran Canaria.

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1: 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Mix Radio Gran Canaria, ihr seid ein Teil davon um 11.18 Uhr. Ja, und wenn man 45 Jahre lang gemeinsam auf einer Bühne steht, dann fließen auch irgendwann mal ein paar Tränen. Genau das ist jetzt bei den Toten Hosen passiert. Die Punkrocker, die haben am Wochenende in Buenos Aires ihr 50. Konzert in Argentinien gespielt. Und das war gleichzeitig ihr Abschied von den argentinischen Fans. Aufnahmen vom Konzert, die zeigen einen gerührten Frontmann Campino und ein Publikum, das die Band noch einmal so richtig gefeiert hat. Ja, auf Instagram schrieben die Hosen Adios Amigos. Ganz für immer soll der Abschied aber nicht sein. Die Band, die möchte irgendwann mal als Touristen oder auch als Freunde zurückkehren. Und auch für die deutschen Fans, keine Sorge, da gibt es noch Gelegenheiten zum Mitsingen. 2027 steht unter anderem Rock am Ring auf dem Plan. Und das voraussichtlich letzte große Stadionkonzert, das soll dann am 10. Juli in Düsseldorf stattfinden. Also, noch ist nicht ganz Schluss und wir drehen hier im Radio die Toten Hosen jetzt nochmal so richtig auf. Mit Unter den Wolken.

Und wir haben es jetzt ganz kurz vor halb zwölf hier bei Mixradio Gran Canaria und das bedeutet, wir nähern uns in ganz großen Schritten den Lokalnachrichten. Da geht es gleich um folgende Themen. Es gab einen tödlichen Verkehrsunfall hier auf Gran Canaria. Die Staatsanwaltschaft, die fordert 17 Jahre Haft wegen Mordes. Zudem gibt es Förderzuschüsse für Wohnraum in Spanien, die steigen um 96%. Arbeitgeber, die zweifeln an Rechtmäßigkeit des Generalstreiks am 11. November. Clavijo kritisiert fehlende Reaktion der Zentralregierung auf den Migrationsanstieg. Und es gibt ein neues Kontrollsystem für Taxis am Flughafen. Aber darüber gleich mehr. Und deshalb kommt jetzt hier noch ein Song. Und der kommt heute von Ruben Schulz und Fastboy.

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1: Heute ist Dienstag, der 13. Oktober 2026. Tödlicher Verkehrsunfall. Bei einem schweren Verkehrsunfall ist am Dienstagmorgen ein Mensch ums Leben gekommen. Auf der Autobahn GC2 bei Arukas im Norden der Insel waren gegen 6:30 ein Transporter und ein Lastwagen zusammengestoßen. Ein Fahrer starb nach der Unfallstelle. Eine weitere Person wurde leicht verletzt. Der Unfall führte zu erheblichen Staus. Auch auf der Autobahn GC1 kam es am Morgen zu einem Unfall mit 4 Fahrzeugen. Verletzt wurde dort niemand. Staatsanwaltschaft fordert 17 Jahre Haft wegen Mordes. Die spanische Staatsanwaltschaft fordert 17 Jahre und 5 Monate Haft für einen ehemaligen Guardia-Zivilbeamten. Miguel Gallego soll im April 2020 seine Frau in der gemeinsamen Wohnung in Playa de Ingles getötet und anschließend ihre Leiche zerstückelt haben. Teile der sterblichen Überreste soll er gekocht, getrocknet und an verschiedenen Orten im Süden der Insel entsorgt haben. Erst im Februar 2025 gestand er, über das Verschwinden seiner Frau gelogen zu haben. Außerdem fordert die Staatsanwaltschaft 250.000 Euro Entschädigung für die beiden Töchter des Paares. Ein Urteil steht noch aus.
2: Förderzuschüsse für Wohnraum in Spanien steigen um 96%. Die Zahl der endgültigen Förderzusagen für subventionierte Wohnraum stieg im ersten Halbjahr 2026 um 96% auf über 11.000 Einheiten, wie das Ministerium für Wohnungsbau meldet. Kanarische Anträge fehlen jedoch sowohl bei den endgültigen als auch bei den vorläufigen Zusagen vollständig. Auf den Inseln begannen bis März 2026 nur 1.200 Hausprojekte, davon alle in Privatbesitz. Kein einziges Sozialwohnungsprojekt wurde im ersten Halbjahr abgeschlossen. Arbeitgeber zweifeln an Rechtmäßigkeit des Generalstreiks am 11. November. Der von Gewerkschaften und Wohnungsrechtsorganisationen für den 11. November angesetzte Generalstreik entfacht eine Debatte auf den Kanaren. Während Arbeitgeber dem Streik einen starken politischen Charakter zuschreiben und seine Rechtmäßigkeit anzweifeln, verweisen Gewerkschaften auf die extrem niedrigen Löhne und den fehlenden bezahlbaren Wohnraum im Archipel. Clavijo kritisiert fehlende Reaktion der Zentralregierung auf Migrationsanstieg. Fernando Clavijo, Präsident der Kanarischen Inseln, kritisierte am Montag in Madrid die mangelnde Reaktion der spanischen Regierung auf den Anstieg der Migration. Seit Anfang September kamen über 3.800 Migranten an den Küsten der Inseln an. Clavijo kündigte zudem einen Verordnungsentwurf zur Begrenzung von Immobilienkäufen durch Ausländer im Archipel an, um den Druck auf den Wohnungsmarkt zu senken. Er hofft auf einen Wahlkampf der Ideen angesichts der großen Herausforderungen für Spanien und die Kanaren.
1: Neues Kontrollsystem für Taxis am Flughafen. Am Flughafen Gran Canaria wird ein neues Kontrollsystem für Taxis getestet. Es soll sicherstellen, dass nur Taxis mit einer gültigen Genehmigung Fahrgäste abholen dürfen. Betroffen sind Taxis aus Gemeinden außerhalb von Telde und Ingenio. Bisher wurden 1090 Fahrzeuge mit speziellen Funketiketten ausgestattet. Die Testphase soll in den kommenden Tagen abgeschlossen werden. Und das waren sie, die Lokalnachrichten hier auf Mixradio Gran Canaria. 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Da heißen wir Mixradio Gran Canaria New Generation. Oder auf Instagram, da sind wir zu finden unter mixradio_fm.

Flirties mit Sex hier bei Mixradio Gran Canaria. Und die Strafverfolgung, das ist ja ein höchst dynamisches Geschäft. Denn Kriminelle, die eignen sich ja, sagen wir seit Beginn, dem es ja nun mal Menschen gibt, gibt es ja auch mal leider auch Menschen, die manchmal ein bisschen auf Abwägen kommen, so schön man das auch nennen darf. Aber desto neue Technologien es ja natürlich auch gibt, desto schneller eignen sich diese ja auch an. Und heute ist es vor allem ein Wettrennen ja natürlich zwischen Behörden und auch Straftätern, wer denn eigentlich am besten den größten Vorsprung hat. Und Experten beobachten übrigens zurzeit, dass vor allem künstliche Intelligenz, also vor allem ChatGPT und andere Modelle, die wir nun mal so kennen als auch Alltagswerkzeug, dass die auf der Täterseite mittlerweile auch Teil des Alltags sind. Zum Beispiel im Phänomenbereich rund um zum Beispiel Kinderpornografie ist das tatsächlich schon völlig alltäglich. Und auch vor allem, dass da übrigens Künstliche Intelligenz benutzt wird, um zum Beispiel Material zu verfremden oder auch zu sexualisieren. Vielleicht habt ihr ja schon mal mitbekommen, wenn zum Beispiel Stars, vor allem ja Schauspielerinnen zum Beispiel, sich auch zum Beispiel darüber natürlich auch öffentlich natürlich erstens beklagen, aber auch natürlich da versuchen, dass es dann zum Beispiel dort krassere Verfolgung zum Beispiel genau von solchen Dingen gibt. Aber es ist auch tatsächlich schon Alltag auch von Behörden, dass es zum Beispiel WhatsApp-Gruppen gibt, die sie auf einmal finden, wo am Ende ein Täter tatsächlich in dieser Gruppe drin ist und dann 25 KI-Bots anwesend sind, aber gar kein weiterer Mittäter. Und was eigentlich Behörden dem so entgegensetzen und welche Lösung es auch dazu gibt, wie man zum Beispiel auch zum Beispiel mit Hilfe künstlicher Intelligenz genau die Täter überführen kann, dazu gleich noch ein bisschen mehr aus dem Playbook der Strafverfolgung. Aber vorher gibt's natürlich hier wie immer die beste Musik bei Mixradio Gran Canaria.

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0: Normalerweise denken wir bei Verbrechen an Gestalten, die vielleicht mit einer Maske über dem Gesicht vielleicht in eine Bank überfallen oder zum Beispiel mystische Personen, die vor einem Computer sitzen und sich in Systeme hacken. Aber auch das alles kann Künstliche Intelligenz schon und das wird nämlich zu einem Problem, denn das Rechtssystem, zum Beispiel in vielen Ländern, hat bisher darauf nicht wirklich eine Antwort. Und ich finde, das beste Beispiel ist auch vor kurzem gewesen, als ein Chatbot von OpenAI sich in eine Regierungsplattform der australischen Regierung eingehackt hat und man darauf gar nicht wirklich reagieren kann, denn es gibt gar keine Antwort genau darauf. Und Forschende, die arbeiten aber nun daran, wie es eben möglich werden kann, dass man auch zum Beispiel künstliche Intelligenz in irgendeiner Art und Weise auch haftbar machen kann. Denn wenn wir Menschen ja eine Straftat begehen, dann müssen wir uns ja auch vor Gericht darüber äußern, Stellung beziehen und durchlaufen einen ganzen Prozess. Für KI, für die gilt das noch nicht. Und das bedeutet auch, und das sagen auch viele Experten schon, dass vermutlich auch die Justiz, wenn sie es nicht sogar schon macht, bald auch künstliche Intelligenz in vielen Bereichen einsetzen werden muss, um quasi KI daran zu hindern, dass sie Verbrechen begeht und auch darüber zum Beispiel aufzuklären, wenn zum Beispiel bestimmte Dinge einfach nicht passiert sind, aber eben KI behauptet, dass diese passiert sind. Und da könnte man einfach wirklich fast meinen, dass wir uns in diesem Bereich durch künstliche Intelligenz eigentlich das Leben als Menschen unnötig schwerer machen, als es vielleicht eigentlich vorher war, weil wir am Ende ja nur noch eine Funktion mit hinzufügen, die wir aber eigentlich gar nicht brauchten. Und jetzt machen wir erstmal ein bisschen musikalisch weiter und hier kommt Vincent Weiss mit Morgen.
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6: Im Studio ist Michael Miem. In Florida breitet sich das Denguefieber stärker aus als seit Jahrzehnten. Nach Angaben des US-Gesundheitsministeriums CDC wurden in diesem Jahr bereits mehr als 500 Infektionen registriert, darunter rund 280 Ansteckungen innerhalb des Bundesstaates. Die übrigen Fälle stehen im Zusammenhang mit Reisen. Besonders betroffen ist die Region um Tampa, wo im September eine ältere Frau nach einer Infektion gestorben ist. Mehrere Gemeinden in der Umgebung haben deshalb den Notstand ausgerufen. In Deutschlands europäischen Schutzgebieten sind viele Lebensräume und Tierarten weiterhin in einem schlechten Zustand.
7: Laut einer Analyse gelten nur 6% der untersuchten Lebensräume und 4% der Arten als günstig entwickelt. Fachleute betonen, dass die Ausweisung eines Schutzgebiets allein nicht ausreiche. In vielen Gebieten gäbe es erhebliche Mängel bei Betreuung und Umsetzung der Schutzmaßnahmen. Erforderlich seien konkrete Schutzziele, regelmäßige Kontrollen sowie genügend Personal und finanzielle Mittel.
6: US-Präsident Trump sieht nach eigenen Angaben Verstöße beider Kriegsparteien gegen die angekündigte Waffenruhe im Ukraine-Krieg. Zu Vorwürfen, Russland habe die Feuerpause für Angriffe auf Energieanlagen missachtet, wollte er zunächst weitere Informationen prüfen. Zugleich erklärte Trump, Kreml-Chef Putin strebe eine Einigung an. Auch die ukrainische Führung müsse dazu bereit sein. Nach Einschätzung des US-Präsidenten sei Putin sogar stärker als Zelensky an einer Vereinbarung interessiert. Die Bundesagentur für Arbeit übernimmt die Zahlung von Insolvenzgeld für rund 9.700 Beschäftigte der erneut insolventen Warenhauskette Galeria. Nach Prüfung des Falls sieht die Behörde einen grundsätzlichen Anspruch nach geltender Rechtslage. Galeria beschäftigt derzeit insgesamt über 11.200 Menschen. Für Teile des Unternehmens, darunter Gastronomie und Lebensmittel, läuft allerdings ein separates Insolvenzverfahren. Die Verbraucherpreise in Deutschland sind im September so stark gestiegen wie seit Dezember 2023 nicht mehr. Nach Angaben des Statistischen Bundesamts lag die Inflationsrate bei 3,3% und damit erstmals wieder über der 3%-Marke. Als wesentlichen Grund nannte die Behörde die deutlich höheren Energiekosten. Kraftstoffe und Haushaltsenergie verteuerten sich im Vergleich zum Vorjahr sogar um fast 15%. Besonders an den Tankstellen und beim Heizöl machte sich der Preisanstieg bemerkbar.
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Und wir haben es jetzt kurz nach 12, das heißt eine Stunde meiner Sendung vom Gute-Laune-Mittag, die ist schon rum, aber das ist ja kein Problem, wir haben ja noch eine Stunde vor uns und deswegen machen wir jetzt musikalisch gleich weiter mit Alicia Keys und die kommt jetzt.

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Und ihr hört im Mixradio Gran Canaria. Und da stellen wir uns jetzt mal einer großen Frage oder auch einem Dilemma, das ihr vielleicht alle zu gut kennt. Denn das Auto, das ist geparkt, aber es gibt keinen Platz mehr zum Öffnen der Tür. Denn irgendwie werden die Autos immer größer und sprengen so langsam unsere Parkplätze. Denn wie gesagt, irgendwie werden ja Parkplätze von Jahr zu Jahr immer kleiner oder enger. Man kommt aus dem Supermarkt und kann gar nicht mehr die Tüten richtig einsortieren, wenn zum Beispiel der Kofferraum schon voll ist. Ich kenne das zum Beispiel aus meiner Schulzeit, da war hinten einfach alles voll und da musste es halt irgendwie mal noch in die zweite Reihe. Und auch manchmal kann man als Beifahrer ja gar nicht mehr aussteigen und muss quasi vor dem Einparken natürlich aussteigen, weil man möchte natürlich nicht im Auto sitzen bleiben. Und dieses Dilemma, ich glaube, das kennen wir alle. Und das Gefühl, mit dem seid ihr auch nicht alleine, denn in den letzten Jahrzehnten sind die Autos tatsächlich alle größer geworden. Aber eben die Parkplätze nicht wirklich. Und warum sich das aber doch so stark auswirkt, weil es geht hier tatsächlich wirklich um nur ganz kleine Summen, wie groß Autos geworden sind. Und dazu gleich noch ein bisschen mehr, denn das ist wirklich ein bisschen schräg, warum sich das doch so krass anfühlt.

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Und das war Amy Winehouse mit What a Difference a Day Can Make. Und wir bleiben aber weiterhin noch bei einer auch ganz großen Differenz, nämlich, wenn man sein Auto parkt, aber die Türen nicht mehr öffnen kann und eben, dass größere Autos irgendwie heute doch die Parkplätze ein bisschen sprengen. Und davon sind nicht nur Besitzer von Luxusautos betroffen, sondern auch alle anderen. Und die in Brüssel ansässige Organisation für Transport und Umwelt, eine unabhängige Non-Profit-Organisation ist das nämlich, die sich nämlich für einen sauberen Verkehr in Europa einsetzt, die stellte im vergangenen Jahr fest, dass die durchschnittlichen Abmessungen der in Europa verkauften Neuwagen, von denen einige übrigens auch weltweit natürlich verkauft werden, dementsprechend passt das auch ganz gut, die sind nämlich laut diesem Bericht mit einer Durchschnittslänge von etwa pro Jahr von etwa 1,2 Zentimetern nehmen, werden die Autos eben größer. Sie wachsen also und das schon seit mehreren Jahrzehnten. Und allein für das Jahr 2024 wurde eine durchschnittliche Zunahme der Breite der neuen Autos von etwa 0,5 Zentimetern gemessen. Also das, der Effekt, dass wir das Gefühl haben, die Parkplätze, sie sind zu klein, liegt vielleicht eher daran, dass die Autos immer größer werden und nicht daran, dass die Parkplätze einfach zu schrumpfen. Und das Gefühl, das kennen wir wirklich alle auf Gran Canaria. Aber vielleicht würde es vielleicht sinnvoll sein, in der Zukunft vielleicht wieder auf ein bisschen kleinere Autos zu setzen, statt auf größere, dann sind die Parkplätze auch wieder groß genug.

Shakira und Jason Derulo gemeinsam hier beim Mixradio Gran Canaria. Und wir kommen jetzt mal zur alter Literatur, nämlich zu alten Büchern, die uns manchmal mehr über unsere Zeit erzählen als eben tatsächlich neue. Denn von Huxley bis Orwell und auch Shelley oder auch Wilde, Schriftsteller der Vergangenheit, die bieten überraschende Einblicke in die Herausforderungen unserer Zeit. Denn wir hören ja immer wieder, dass wir in einer Zeit beispielloser Trends und Technologien leben. Künstliche Intelligenz ist eigentlich das offensichtlichste Beispiel, aber auch die Auswirkungen sozialer Medien, politische Polarisierung und auch zum Beispiel die sinkende Aufmerksamkeitsspanne, das spielt eine wichtige Rolle, um einfach mal nur eine Handvoll zu nennen. Und meistens greifen wir auch, und ich selber muss mich damit reinziehen, eher so nach aktuellen Büchern, Bestsellern, die uns versuchen, die Welt zu erklären, so wie sie ist. Vielleicht das neueste Buch, das Demokratie nochmal anders erklärt oder vielleicht nochmal ganz genau vielleicht aufzeichnet, wie vielleicht die Welt mit KI in 10 Jahren aussehen wird. Aber was wir meistens vergessen, ist eigentlich sogar, dass es recht viele Bücher gibt, die schon ziemlich alt sind und die aus der Vergangenheit stammen, die bei uns ziemlich eindrücklich unsere Zeit widerspiegeln. Und welche das sind und welche vielleicht auch empfehlenswert sind, dazu gleich ein bisschen mehr.

wir bleiben noch mal ein bisschen bei alter Literatur, die vielleicht in einer Welt, die sich immer schneller dreht, vielleicht doch ein ganz guter Anker sein könnte und vor allem auch, die unsere Welt irgendwie doch besser erklärt, als man denkt. Denn man denke zum Beispiel nur an Aldous Huxleys Schöne neue Welt, die erschien 1932. Und Huxley, der wusste offensichtlich ja nichts von Algorithmen oder Smartphones. Doch seine fiktive Dystopie, die birgt eine Erkenntnis, die bis heute relevant ist. Menschen müssen nicht nur zur Anpassung gezwungen werden, wenn sie ausreichend abgelenkt oder unterhalten werden. In Huxleys Welt schätzen die Menschen Komfort oder sogar Abgeschiedenheit höher als Freiheit. Und in einer Zeit, in der zum Beispiel die Auswirkungen von KI immer größer werden und davor gewarnt wird, da kann man auch nur Mary Shelleys 1818 erschienener Roman Frankenstein, der hat auch ganz gute Einblicke in unsere Zeit. Denn er wirft unter anderem ja folgende Fragen auf. Welche Verantwortung trägt eigentlich der Schöpfer gegenüber seiner Schöpfung? Und was geschieht, wenn Erfindungen sich nämlich auch von Beschränkungen befreien? Denn die Themen, die sind ja eigentlich zurzeit omnipräsent. Und wer hätte also gedacht, dass vielleicht viele Vordenker und Schriftsteller ihrer Zeit deutlich voraus gewesen sind? Ich auf jeden Fall nicht. Ich habe mich zwar mit ein, zwei Werken in meiner Schulzeit beschäftigt, aber dann lässt man das ja in der Regel liegen. Und vielleicht wäre es wieder mal an der Zeit, dass wir genau solche Klassiker auch lesen und dass wir eben uns die Gegenwart mit Werken aus der Vergangenheit ein bisschen besser erklären.

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0: Falco mit It Ain't Me hier bei Mixradio Gran Canaria. Ja, und wir sind schon wieder eine Viertelstunde vor um eins und das bedeutet, ja, meine Sendung, der gute Laune Mittag und auch heute natürlich wie immer mit Hilfe von Christi geht langsam dem Ende entgegen und deswegen ist Laura jetzt hier im Studio.
1: Hallöchen. Ja, ich werde danach natürlich sprechen bei Bajo del Sol und ich freue mich schon drauf.
0: Das ist schön. Hast du denn so einen kleinen Tipp, was du vielleicht heute so in deiner Sendung mit hast?
1: Also ich sag mal so, es geht heute um einen Geburtstag, es geht um einen Ehrenbürger und um den pinken Monat Oktober.
0: Okay, das klingt nach einer sehr wilden und bunten Mischung. Da bin ich natürlich ganz gespannt, weil diese Kombination, die habe ich bei dir, glaube ich, in deiner Sendung noch nicht gehört. Deswegen hört am besten alle bei Laura gleich mit rein, denn das kann ja eigentlich nur gut und vor allem spannend werden.

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4: Mit Michael Miem. Nach einem mutmaßlichen Brandanschlag auf eine Starlink-Station in Polen sind zwei Verdächtige in Deutschland festgenommen worden. Nach Angaben der polnischen Regierung wurden die Männer in Nürtingen in Baden-Württemberg auf Ersuchen der polnischen Behörden gefasst. Das Landeskriminalamt Stuttgart bestätigte die Festnahmen, machte aber keine weiteren Angaben zum Hintergrund. An einer Schule in Albstadt im Zollernalbkreis ist ein Schüler durch einen mutmaßlichen Messerangriff leicht verletzt worden. Nach Angaben der Polizei soll ein ehemaliger Schüler zuvor eine Lehrerin geschlagen haben. Beim Verlassen des Gebäudes habe er dann einen anderen Jugendlichen mit einem Messer angegriffen. Ein Lehrer brachte den Verdächtigen in ein Klassenzimmer und hielt ihn dort bis zum Eintreffen der Polizei fest. Die Beamten nahmen den Jugendlichen anschließend fest. Zum Auftakt des Arbeitgebertags in Berlin hat auch Bundeskanzler Merz gesprochen. In seiner Rede ging es um die anstehenden Reformen der Sozialversicherungssysteme und um die Zukunft der Rente.
5: Dieser Arbeitsmarkt ist nach wie vor zu starr und zu unflexibel. Weder ermöglicht es der Arbeitsmarkt den Unternehmen schnell und unkompliziert zu wachsen, noch ermöglicht er den Arbeitssuchenden schnell und unkompliziert neue Arbeit zu finden. Wir werden deshalb Befristungsmöglichkeiten für die Unternehmen erweitern. Und wir werden auch den Kündigungsschutz für diejenigen lockern, die besonders hohe Einkommen erzielen. Sie brauchen den Kündigungsschutz so, wie wir ihn heute haben, nicht mehr.
4: Bei einem Feuer in einem Mehrfamilienhaus in Bochum sind drei Erwachsene ums Leben gekommen. Die Feuerwehr entdeckte die drei Menschen während der Löscharbeiten leblos in einer Wohnung. Trotz Wiederbelebungsversuchen konnten sie nicht gerettet werden. Fünf weitere Menschen erlitten eine Rauchgasvergiftung. Wie es zu dem Brand kam, war zunächst unklar. Die Verbraucherpreise in Deutschland sind im September so stark gestiegen wie seit Dezember 2023 nicht mehr. Nach Angaben des Statistischen Bundesamts lag die Inflationsrate bei 3,3% und damit erstmals wieder über der 3%-Marke. Als wesentlichen Grund nannte die Behörde die deutlich höheren Energiekosten. Kraftstoffe und Haushaltsenergie verteuerten sich im Vergleich zum Vorjahr sogar um fast 15%. Besonders an den Tankstellen und beim Heizöl machte sich der Preisanstieg bemerkbar.
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Bienvenidos unter der Sonne Gran Canarias, euer Urlaub im Radio bei Mix Radio auf 101.1 und 104.8 oder ganz entspannt über unseren Webplayer auf www.mixradio.eu. Es ist 13.02 Uhr bei mir auf den Kanaren, das heißt bei euch ist es schon 14.02 Uhr auf dem europäischen Festland. Ich bin Laura und nehme euch mit durch zwei entspannte Stunden mit guter Musik, interessanten Geschichten und alles, was den Tag ein bisschen schöner macht. Also lehnt euch jetzt einfach zurück und genießt die Sendung.

Manche Menschen sind ja wirklich einfach nur Kult. Und Helge Schneider gehört definitiv dazu. Viele kennen ihn vielleicht für seinen schrägen Humor oder Songs wie Katzenklo. Der Musiker, Komiker und Schauspieler ist jetzt aber auch zum Ehrenbürger seiner Heimatstadt Mülheim an der Ruhr ernannt worden. Die Auszeichnung wurde ihm am Sonntag bei einem Festakt überreicht. Und er ist seiner Heimat wirklich immer treu geblieben. Er wurde nämlich 1955 in Mülheim geboren und lebt bis heute dort. Für ihn ist die Ehrenbürgerschaft deswegen mehr als nur ein Titel. Sie ist eine besondere Anerkennung seiner Verbundenheit mit der Stadt. Glückwunsch also an Helge Schneider, ein Künstler, der beweist, dass man sich selbst nicht immer zu ernst nehmen muss und dabei trotzdem Großes leisten kann.

Das war Joey Arroyo, Bal Bailador. Und jetzt kommen wir zu einem etwas ernsteren Thema, denn der Oktober ist pink. Überall sehen wir jetzt diese rosa Schleifen und falls ihr euch jetzt fragt, wofür sie stehen, sie sind das Symbol für den Kampf gegen Brustkrebs, also ein sehr wichtiges Thema. Denn Pinktober ist viel mehr als nur eine Farbe. Es geht darum, hinzuschauen, aufzuklären und sich selbst nicht aus den Augen zu verlieren. Brustkrebs ist nämlich einer der häufigsten Krebserkrankungen bei Frauen, aber natürlich auch die Männer können betroffen sein. Umso wichtiger ist es nämlich, die eigene Brust zu kennen, Veränderungen wahrzunehmen und auch ärztlich abklären zu lassen. Auch die regelmäßige Früherkennung kann helfen, Brustkrebs frühzeitig zu entdecken. Also geht da wirklich regelmäßig zum Arzt, denn heute muss Brustkrebs kein Sterbeurteil sein. Deshalb denkt daran, Vorsorge und Früherkennung sind keine Themen, die man auf irgendwann verschieben sollte. Der Pink Oktober erinnert uns nämlich daran, sich um sich selbst zu kümmern, ist kein Luxus. Es ist wichtig, also passt auf euch auf und alle, die gerade zuhören, die gerade kämpfen, wir senden euch ganz viel Kraft gerade raus.

13.26 Uhr ist es. Das bedeutet, gleich starten die Local News und es gibt wieder einige Themen, die die Kanaren beschäftigen. Zum einen ein tödlicher Unfall auf der GC2 bei Arucas. Im Mordfall von Playa del Inglés fordert die Staatsanwaltschaft 17 Jahre Haft. Und es gibt Nachrichten beim Wohnungsbau in Spanien. Die Förderzusagen steigen deutlich, doch die Kanaren gehen eventuell leer aus. Außerdem gibt es einen Streit um die Rechtsmäßigkeit des Generalstreiks am 11. November und Kritik an der Migrationspolitik aus Madrid. Und erwarten euch gleich bei den Lokalnachrichten vorher noch ein Song.

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1: Es ist Dienstag, der 13. Oktober 2026. Tödlicher Verkehrsunfall. Bei einem schweren Verkehrsunfall ist am Dienstagmorgen ein Mensch ums Leben gekommen. Auf der Autobahn GC2 bei Arucas im Norden der Insel waren gegen 6:30 ein Transporter und ein Lastwagen zusammengestoßen. Ein Fahrer starb noch an der Unfallstelle, eine weitere Person wurde leicht verletzt. Der Unfall führte zu erheblichen Staus. Auch auf der Autobahn GC1 kam es am Morgen zu einem Unfall mit 4 Fahrzeugen. Verletzt wurde dort niemand. Staatsanwaltschaft fordert 17 Jahre Haft wegen Mordes. Die spanische Staatsanwaltschaft fordert 17 Jahre und 5 Monate Haft für einen ehemaligen Guardia Civil-Beamten. Miguel Gallego soll am April 2020 seine Frau in der gemeinsamen Wohnung in Playa del Inglés getötet und anschließend ihre Leiche zerstückelt haben. Die Teile der sterblichen Überreste soll er gekocht, getrocknet und an verschiedenen Orten im Süden der Insel entsorgt haben. Erst im Februar 2025 gestand er, über das Verschwinden seiner Frau gewusst zu haben. Außerdem fordert die Staatsanwaltschaft 250.000 Euro Entschädigung für die beiden Töchter des Paares. Ein Urteil steht noch aus. Förderzuschüsse für Wohnraum in Spanien steigen um 96%. Die Zahl der endgültigen Förderzusagen für subventionierten Wohnraum stieg in den ersten Halbjahr 2026 um 96% auf 11.270 Einheiten, wie das Ministerium für Wohnungsbau meldet. Kanarische Anträge fehlen jedoch sowohl bei den endgültigen als auch bei den vorläufigen Zusagen vollständig. Auf den Inseln begannen bis März 2026 nur 1214 Hausprojekte, davon alle in Privatbesitz. Kein einziges Sozialwohnungsprojekt wurde im ersten Halbjahr abgeschlossen. Arbeitgeber zweifeln an Rechtsmäßigkeit des Generalstreiks am 11. November. Der von Gewerkschaften und Wohnungsrechtsorganisationen für den 11. November angesetzte Generalstreik entfacht eine Debatte auf den Kanaren. Während Arbeitgeber dem Streik einen starken politischen Charakter zuschreiben und seine Rechtsmäßigkeit anzweifeln, verweisten Gewerkschaften auf den extrem niedrigen Löhnen und fehlenden bezahlbaren Wohnraum im Archipel. Clavijo kritisiert fehlende Reaktion der Zentralregierung auf Migrationsanstieg. Fernando Clavijo, Präsident der Kanarischen Inseln, kritisiert am Montag in Madrid die mangelnde Reaktion der spanischen Regierung auf den Anstieg der Migration. Seit Anfang September kamen über 3.800 Migranten an den Küsten der Insel an. Clavijo kündigte zudem einen Verordnungsentwurf zur Begrenzung von Immobilienkäufe durch Ausländer im Archipel an, um den Druck auf den Wohnungsmarkt zu senken. Er hofft auf einen Wahlkampf der Ideen angesichts der großen Herausforderung für Spanien und den Kanaren. Neues Kontrollsystem für Taxis an Flughäfen. Am Flughafen Gran Canaria wird ein neues Kontrollsystem für Taxis getestet. Es soll sicherstellen, dass nur Taxis mit einer gültigen Genehmigung Fahrgäste abholen dürfen. Betroffen sind Taxis aus Gemeinden außerhalb von Delhi und Ingenio. Bisher wurden 1090 Fahrzeuge und spezielle Funketickets ausgestattet. Die Testphase soll an den kommenden Tagen abgeschlossen werden. Das waren die Lokalnachrichten. 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

Das war Would I Lie to You von Charles and Eddie. Und jetzt kommen wir zu den Good News, denn schlechte Nachrichten gibt's genug. Es wird mal Zeit für eine positive Nachrichtenflut. Und jetzt kommt nämlich eine Nachricht, die Hoffnung auf mehr Bildungsgerechtigkeit macht. Denn weltweit ist bei den Einschulungszahlen inzwischen ein wichtiger Meilenstein erreicht. Mädchen und Jungen sind von der Vorschule bis zur Sekundarstufe 2 zahlenmäßig weitestgehend gleich auf. Das geht aus dem UNESCO-Bericht zur Geschlechtergerechtigkeit im Bildungswesen 2026 hervor. Und falls ihr euch jetzt so fragt, warum ist das so wichtig? Weil Bildung natürlich jungen Menschen neue Chancen bietet und die Chance auf ein selbstbestimmtes Leben. Und natürlich ist es leider nicht so, dass überall Chancengleichheit erreicht wurde. Denn Armut, frühe Heirat und Schwangerschaften führen weiterhin dazu, dass gerade bei vielen Mädchen ihre Ausbildung abgebrochen oder gar nicht erst angefangen wird. Trotzdem ist die Entwicklung ein wichtiger Schritt in die richtige Richtung, denn sie zeigt, dass Fortschritt möglich ist, wenn die Bildung gefördert wird und Hindernisse abgebaut werden. Und wenn das nicht den Tag zu einem lovely day macht.

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Das war The Good von Cynthia Erivo und ja, wir machen jetzt weiter, denn es wird wieder Zeit, Happy Birthday zu sagen. Paul Simon hat Geburtstag. Manche Musiker denken irgendwann ans Aufhören nach, aber Paul Simon nicht so richtig. Der US-Songwriter feiert nämlich heute seinen 85. Geburtstag und steht tatsächlich immer noch auf der Bühne. Weltberühmt wurde er als eine Hälfte des Duos Simon & Garfunkel und Klassiker wie The Sound of Silence oder Bridge Over Troubled Water müsstet ihr doch alle kennen. Doch obwohl Simon 2018 eigentlich seinen Abschied angekündigt hatte, machte ihn ein Traum einen Strich durch die Rechnung. Ja, ihr habt richtig gehört, einen Traum, denn eine Stimme habe ihm im Schlaf von einem neuen Musikprojekt erzählt und daraus entstand dann das Album Seven Sounds, das dann 2023 erschien. Paul Simon zeigt also, manchmal ist Ruhestand eben doch nicht das letzte Kapitel. Also hier nochmal Happy Birthday Simon und jetzt müssen wir natürlich auch das Lied spielen, was von ihm ist, mit Garfunkel.

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4: Mit Michael Miem. Nach einem mutmaßlichen Brandanschlag auf eine Starlink-Station in Polen sind zwei Verdächtige in Deutschland festgenommen worden. Nach Angaben der polnischen Regierung wurden die Männer in Nürtingen in Baden-Württemberg auf Ersuchen der polnischen Behörden gefasst. Das Landeskriminalamt Stuttgart bestätigte die Festnahmen, machte aber keine weiteren Angaben zum Hintergrund. An einer Schule in Albstadt im Zollernalbkreis ist ein Schüler durch einen mutmaßlichen Messerangriff leicht verletzt worden. Nach Angaben der Polizei soll ein ehemaliger Schüler zuvor eine Lehrerin geschlagen haben. Beim Verlassen des Gebäudes habe er dann einen anderen Jugendlichen mit einem Messer angegriffen. Ein Lehrer brachte den Verdächtigen in ein Klassenzimmer und hielt ihn dort bis zum Eintreffen der Polizei fest. Die Beamten nahmen den Jugendlichen anschließend fest. Zum Auftakt des Arbeitgebertags in Berlin hat auch Bundeskanzler Merz gesprochen. In seiner Rede ging es um die anstehenden Reformen der Sozialversicherungssysteme und um die Zukunft der Rente.
5: Dieser Arbeitsmarkt ist nach wie vor zu starr und zu unflexibel. Weder ermöglicht es der Arbeitsmarkt den Unternehmen schnell und unkompliziert zu wachsen, noch ermöglicht er den Arbeitssuchenden schnell und unkompliziert neue Arbeit zu finden. Wir werden deshalb Befristungsmöglichkeiten für die Unternehmen erweitern. Und wir werden auch den Kündigungsschutz für diejenigen lockern, die besonders hohe Einkommen erzielen. Sie brauchen den Kündigungsschutz so, wie wir ihn heute haben, nicht mehr.
4: Bei einem Feuer in einem Mehrfamilienhaus in Bochum sind drei Erwachsene ums Leben gekommen. Die Feuerwehr entdeckte die drei Menschen während der Löscharbeiten leblos in einer Wohnung. Trotz Wiederbelebungsversuchen konnten sie nicht gerettet werden. Fünf weitere Menschen erlitten eine Rauchgasvergiftung. Wie es zu dem Brand kam, war zunächst unklar. Die Verbraucherpreise in Deutschland sind im September so stark gestiegen wie seit Dezember 2023 nicht mehr. Nach Angaben des Statistischen Bundesamts lag die Inflationsrate bei 3,3% und damit erstmals wieder über der 3%-Marke. Als wesentlichen Grund nannte die Behörde die deutlich höheren Energiekosten. Kraftstoffe und Haushaltsenergie verteuerten sich im Vergleich zum Vorjahr sogar um fast 15%. Besonders an den Tankstellen und beim Heizöl machte sich der Preisanstieg bemerkbar.
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0: Und ich sage Buenas tardes zu meiner zweiten Stunde von der Sendung Bajo del Sol. Ich bin Laura und ich bin immer noch da froh, dass ihr heute meinen kleinen Urlaub hier mitmacht im Radio. Und ich möchte euch nochmal darauf hinweisen, werdet doch auch gerne Teil unserer Community auf Social Media. Zum einen auf Instagram unter mixradio_fm oder einfach auf Facebook bei Mixradio Gran Canaria New Generation sind wir zu finden und werdet Teil unserer Community, mit der auch mit uns im Austausch sein kann. Und ich freue mich auf die nächste Stunde mit jedem von euch.
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Ich hoffe doch, ihr habt doch alle richtig mitgetanzt bei den Ketchup-Song, weil ich finde, das ist einfach ein Lied, da muss man einfach mittanzen. Und jetzt geht's um zwei Freunde, weltberühmte Songs und ein Ende im Streit. Nämlich, Paul Simon wird ja heute 85 Jahre, da hatten wir ihm ja eben schon gratuliert und er bildete ja mit Art Garfunkel eines der erfolgreichen Musikduos der 60er Jahre. Doch 1970 war Schluss. Der Grund? Vor allem musikalische Differenzen, Streit um Studio und Spannungen zwischen den beiden. Wie persönlich diese Spannungen gewesen sein müssen, zeigt eine Erinnerung Simons. Seine Mutter habe einmal zu ihm gesagt, er habe eine sehr schöne Stimme, Garfunkel aber eine fantastische Stimme. Nach mehreren gescheiterten Annäherungen haben sich die beiden inzwischen wieder versöhnt. Gemeinsam Musik machen sie derzeit aber trotzdem nicht. Paul Simon ist bis heute als Solokünstler aktiv und blickt aber inzwischen gelassener auf die gemeinsame Vergangenheit zurück.

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Stargazing bzw. Sterne beobachten geht's jetzt in gewisser Weise auch im nächsten Beitrag, denn wir kennen das doch alle. Der Wecker klingelt, wir öffnen ein Auge, schauen nur kurz auf die Uhr und denken uns, bitte noch nicht, ich will noch schlafen. 5 Minuten gehen noch, also drücken wir die Schlummertaste und 5 Minuten später beginnt das ganze Spiel von vorne los. Aber ich habe mich gefragt, ist das eigentlich ungesund? Und es gibt tatsächlich eine Studie der Universität Stockholm, die sich genau damit beschäftigt hat. Und das überraschende Ergebnis ist, für Menschen, die ohnehin gern länger schlafen und morgens nur schwer in die Gänge kommen, kann kurzes Snoosen durchaus Vorteile haben. In der Studie schnitten regelmäßige Snoozer bei bestimmten Leistungstests nach dem Aufwachen sogar besser ab. Das bedeutet jetzt aber nicht, dass unser Schlaf eigentlich beliebig zerstückelt werden sollte. Wer dauerhaft zu wenig schläft, sollte lieber an seiner Schlafdauer arbeiten, statt sich morgens mit 5 extra Minuten über Wasser zu halten. Also mein Tipp für euch, sorgt für ausreichend Schlaf und gebt euch morgens etwas Zeit zum Wachwerden. Und wach macht euch, glaube ich, auch der nächste Song, What a Fool Believes.

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1: Ja, willkommen zu den Wetteraussichten für Deutschland, Österreich und die Schweiz und schauen dann natürlich auf den Nachmittag. Wie wird's in Deutschland? Von Westen her ziehen am Nachmittag mehr Wolken auf, örtlich fällt Regen. Die Temperaturen, die liegen zwischen 12 und 19 Grad. An der Nordsee wird sogar recht windig. Werfen wir einen Blick nach Berlin, in die Bundeshauptstadt. Dort heißt's grau statt Sonne. Bei bis zu 14 Grad kann es gegen Abend sogar etwas regnen. Stückchen weiter in Richtung Österreich. Da sieht es aktuell aus, viel Sonne und nur wenige Wolken. So zeigt sich der Nachmittag in Österreich ziemlich schön. Die Temperaturen bei euch, die erreichen 11 bis 17 Grad, in Tirol sogar bis zu 20 Grad. In der Stadt Graz, da bleibt's freundlich mit viel Sonne und bis zu 16 Grad die Höchsttemperaturen. Ja, und wir werfen noch einen Blick in die Schweiz. Während es im Norden zunehmend regnet, bleibt der Süden schön sonnig. Dazu gibt's 14 bis 17 Grad, im Tessin sogar bis zu 20 Grad. Und mit dem Blick in Richtung Zürich schauen wir auf ziemlich graues Wetter. Dazu sind einzelne Schauer möglich. Die Temperaturen, die liegen bei milden 14 bis 16 Grad. Auch am Abend und in der Nacht bleibt es wechselhaft. Soweit die Aussichten.
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1: Beim Busfahren in der Stadt, auf Bauplakaten oder auch beim Jugendprojekt im Stadtteil. Die EU ist überall. Denn wer genau hinschaut, sieht immer wieder den Hinweis, gefördert durch die Europäische Union. Das ist die EU in den Regionen, das ist die EU-Kohäsionspolitik. In Brüssel ist gerade die Woche der Regionen gestartet. Tausende Vertreter und Vertreterinnen aus den Regionen, Städten, von lokalen Behörden sind hier, zusammen mit Experten, Wirtschaftsvertretern und NGOs, um zu diskutieren und sich auszutauschen.
2: Exchange.
1: Raffaele Fitto ist der zuständige EU-Kommissar. Er sagt, alles steht für die knapp 5000 Teilnehmer und Teilnehmerinnen unter der Überschrift Zukunft der Kohäsionspolitik. Denn auch die Förderung der Regionen wird stark von den globalen Veränderungen beeinflusst. Das heißt auch, dass Gelder, die von der EU kommen, flexibel eingesetzt werden können müssen, um den neuen Prioritäten gerecht werden zu können. Das sei bislang auch schon geschehen, sagt Kommissar Fitto.
2: Housing.
1: Wohnen, Wettbewerbsfähigkeit, Verteidigung, Energie und Wasser. Die Rückmeldungen von vor Ort waren bemerkenswert. Fast 35 Milliarden Euro wurden umgeschichtet. Das hat uns gezeigt, dass Flexibilität und Vereinfachung der richtige Weg sind, um die Kohäsionspolitik zu modernisieren. Die Woche der Regionen dient auch dazu, sich über gute Projekte der Kohäsionspolitik und die Menschen dahinter auszutauschen und deren Arbeit anzuerkennen. Die besten Projekte werden mit den Regio-Stars ausgezeichnet. Die Regio-Stars werden in 5 Kategorien vergeben. Smart, grün, verbunden, sozial und nah dran. 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

Teddy Swims begleitet uns hier durch den Nachmittag, der Dienstag, jetzt 14.35 Uhr und wir schauen aufs Wetter. Gerade ja Deutschland, Österreich und Schweiz und jetzt blicken wir zu uns hier nach Gran Canaria. Und zwar ganz genau nach Playa de Mogán und da wird es heute sommerlich warm mit bis zu 27 Grad. Ein wunderschöner Tag. Ein paar Wölkchen ziehen durch, aber später jetzt im Laufe des Nachmittags zeigt sich auch immer wieder und häufiger die Sonne und auch am Abend bleibt es angenehm mild. Tja, die Wassertemperatur hier vor Ort 24,9 Grad, auch herrlich. Die Flut kommt 15.20 Uhr, die Ebbe setzt dann wieder um 21.19 Uhr ein und die nächste Flut gibt es dann morgen ganz früh in der Nacht um 3.29 Uhr. Sonnenuntergang ist heute 19.35 Uhr, kurz nach 19:30 und Sonnenaufgang morgen früh 8.02 Uhr. Da blicken wir auf die Notfallapotheken, die für euch geöffnet haben, wenn irgendwas passiert ist, dann im Notfall. Unter anderem San Bartolomé de Tirajana in der Dona Maria Eugenia Aplebi Silva in Carecuba 43 El Tablero in Mogán, die Don Luis Suarez Blanco in der Carre Vira Il Clavero Nummer 30 in Argeniguin, die Santa Lucia de Tirajana der Don Francisco Ramos Bordon Avenida de Canarias 423 Doctoral und alle Apotheken haben von heute 9 Uhr bis morgen früh 9 Uhr für euch geöffnet. Zum Nachlesen gibt's die auch nochmal auf unserer Webseite unter dem Reiter Service. Und jetzt machen wir um ganz genau 14.37 Uhr erstmal weiter und kommen durch den Nachmittag mit Inner Circle und Sweet.

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0: Ja, ich hoffe, ihr alle hattet eure Boogie-Shoes dabei und ihr habt bestimmt auch schon gehört, dass der Chris eben die schönen Wetternachrichten gelesen hat. Aber jetzt sitzt mir noch jemand gegenüber, denn meine Stunde ist gleich vorbei. Bajo del Sol, also geht's gleich weiter mit Sonne, Sand und Meer mit Elli. Hallo Elli.
1: Ja, hallo alle zusammen und da draußen. Ich freue mich auf jeden Fall. Ich habe jetzt zwei schöne Stunden vorbereitet. Es soll um ein paar Musik-News gehen, zum Teil von Zara Larsson, Shakira und Ivar Starr, die jetzt bald ihre Tour startet. Und sonst geht es noch ein bisschen um Gesundheit und Ernährung und viele weitere spannende Themen. Und wie immer, sehr gute Musik hier auf Mixradio Gran Canaria.

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4: Mit Michael Miem. Nach einem mutmaßlichen Brandanschlag auf eine Starlink-Station in Polen sind zwei Verdächtige in Deutschland festgenommen worden. Nach Angaben der polnischen Regierung wurden die Männer in Nürtingen in Baden-Württemberg auf Ersuchen der polnischen Behörden gefasst. Das Landeskriminalamt Stuttgart bestätigte die Festnahmen, machte aber keine weiteren Angaben zum Hintergrund. An einer Schule in Albstadt im Zollernalbkreis ist ein Schüler durch einen mutmaßlichen Messerangriff leicht verletzt worden. Nach Angaben der Polizei soll ein ehemaliger Schüler zuvor eine Lehrerin geschlagen haben. Beim Verlassen des Gebäudes habe er dann einen anderen Jugendlichen mit einem Messer angegriffen. Ein Lehrer brachte den Verdächtigen in ein Klassenzimmer und hielt ihn dort bis zum Eintreffen der Polizei fest. Die Beamten nahmen den Jugendlichen anschließend fest. Zum Auftakt des Arbeitgebertags in Berlin hat auch Bundeskanzler Merz gesprochen. In seiner Rede ging es um die anstehenden Reformen der Sozialversicherungssysteme und um die Zukunft der Rente.
5: Dieser Arbeitsmarkt ist nach wie vor zu starr und zu unflexibel. Weder ermöglicht es der Arbeitsmarkt den Unternehmen schnell und unkompliziert zu wachsen, noch ermöglicht er den Arbeitssuchenden schnell und unkompliziert neue Arbeit zu finden. Wir werden deshalb Befristungsmöglichkeiten für die Unternehmen erweitern. Und wir werden auch den Kündigungsschutz für diejenigen lockern, die besonders hohe Einkommen erzielen. Sie brauchen den Kündigungsschutz so, wie wir ihn heute haben, nicht mehr.
4: Bei einem Feuer in einem Mehrfamilienhaus in Bochum sind drei Erwachsene ums Leben gekommen. Die Feuerwehr entdeckte die drei Menschen während der Löscharbeiten leblos in einer Wohnung. Trotz Wiederbelebungsversuchen konnten sie nicht gerettet werden. Fünf weitere Menschen erlitten eine Rauchgasvergiftung. Wie es zu dem Brand kam, war zunächst unklar. Die Verbraucherpreise in Deutschland sind im September so stark gestiegen wie seit Dezember 2023 nicht mehr. Nach Angaben des Statistischen Bundesamts lag die Inflationsrate bei 3,3% und damit erstmals wieder über der 3%-Marke. Als wesentlichen Grund nannte die Behörde die deutlich höheren Energiekosten. Kraftstoffe und Haushaltsenergie verteuerten sich im Vergleich zum Vorjahr sogar um fast 15%. Besonders an den Tankstellen und beim Heizöl machte sich der Preisanstieg bemerkbar.
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Es ist 15.02 Uhr hier auf den Kanaren, das heißt auf dem europäischen Festland somit 16.02 Uhr. Und ich bin Elli und ich freue mich, dass wir wieder einen entspannten Nachmittag miteinander verbringen können hier auf Mixradio Gran Canaria.

Das war Rush von Ira Star und die nigerische Afrobeat-Künstlerin geht auf Welttournee und startet ihre Konzertreise am 20. Januar in Köln. Das ist übrigens der bisher einzige bestätigte Deutschland-Termin, aber insgesamt stehen 7 Städte in Europa, Großbritannien auf dem Tourplan und danach geht's weiter in die USA und dann auch noch nach Kanada. Und im Gepäck hat sie ihr 3. Album, Stargirl, das im August erschienen ist. Und das ist eine Mischung aus Afrobeats, R&B und Pop. Und wer Ira Star live erleben möchte, der sollte etwas schnell sein. Denn der allgemeine Ticketverkauf für Köln startet bereits am 16. Oktober um 10 Uhr morgens. Jetzt soll es aber erstmal hier auf Mixradio Gran Canaria mit Change und Paradise weitergehen.

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Quevedo mit Columbia hier auf Mixradio Gran Canaria. Und jetzt soll es um einen Smoothie gehen, der nicht richtig nur richtig bunt aussieht, sondern auch etwas Gutes bewirken soll. Und genau das hat sich Popstar Sarah Larsson auch gedacht. Ihr Drink heißt Midnight Sun, genau wie ihr Sommerhit aus dem vergangenen Jahr. Und in diesem Smoothie, da steckt ein fruchtiger Mix aus Kokosmilch, Drachenfrucht, Blaubeere, Ananas, Erdbeere, Mango und Ananas drin. Ich würde sagen, das klingt schon ziemlich lecker. Zusammen mit einem kalifornischen Bio-Lebensmittelhändler hat Sarah den Smoothie entwickelt. Und das Besondere daran ist eigentlich, die Einnahmen gehen an den Malala Fund. Das ist eine Organisation, die sich weltweit dafür einsetzt, dass Mädchen zur Schule gehen und eine gute Ausbildung bekommen können. Und mit dem Geld sollen unter anderem Schülerinnen in Pakistan beim kostenlosen Schultransport unterstützt werden. Also ein Smoothie, der im besten Fall nicht nur für gute Laune sorgt, sondern auch echte Chancen schafft. Und ich würde sagen, wir hören auch einfach mal in Midnight Sun rein.

Ich wünsche euch einen schönen Nachmittag und es ist 15.25 Uhr und ihr hört Mix Radio Gran Canaria. Gleich ist es soweit, gleich kommen die Lokalnachrichten. Wir schauen schon mal gemeinsam rein. Es gab einen tödlichen Verkehrsunfall auf der GC2 bei Arucas. Neue Entwicklungen in einem Mordfall aus Playa de Ingles sind bekannt. Und es gibt deutlich mehr Förderzusagen für Sozialwohnungen in Spanien. Allerdings sind nicht davon unbedingt die Kanaren betroffen. Außerdem sprechen wir über den geplanten Generalstreik im November und ein neues Kontrollsystem für Taxis am Flughafen in Gran Canaria soll es geben. Das und mehr, das hört ihr gleich in den Local News.

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3: Es ist Dienstag, der 13. Oktober 2026, 15.31 Uhr. Tödlicher Verkehrsunfall. Bei einem schweren Verkehrsunfall ist am Dienstagmorgen ein Mensch ums Leben gekommen. Auf der Autobahn GC2 bei Arucas im Norden der Insel waren gegen 6:30 ein Transporter und ein Lastwagen zusammengestoßen. Ein Fahrer starb noch an der Unfallstelle, eine weitere Person wurde leicht verletzt. Der Unfall führte zu erheblichen Staus. Auch auf der Autobahn GC1 kam es am Morgen zu einem Unfall mit 4 Fahrzeugen. Verletzt wurde dort niemand. Staatsanwaltschaft fordert 17 Jahre Haft wegen Mordes. Die spanische Staatsanwaltschaft fordert 17 Jahre und 5 Monate Haft für einen ehemaligen Guardia Civil Beamten. Miguel Gajego soll im April 2020 seine Frau in der gemeinsamen Wohnung in Playa de Ingles getötet und anschließend ihre Leiche zerstückelt haben. Teile der sterblichen Überreste soll er gekocht, getrocknet und an verschiedenen Orten im Süden der Insel entsorgt haben. Erst im Februar 2025 gestand er, über das Verschwinden seiner Frau gelogen zu haben. Außerdem fordert die Staatsanwaltschaft 250.000 Euro Entschädigung für die beiden Töchter des Paares. Ein Urteil steht noch aus. Förderzuschüsse für Wohnraum in Spanien steigen um 96%. Die Zahl der endgültigen Förderzusagen für subventionierten Wohnraum stieg im ersten Halbjahr 2026 um 96% auf 11.270 Einheiten, wie das Ministerium für Wohnungsbau meldete. Kanarische Anträge fehlen jedoch sowohl bei den endgültigen als auch bei den vorläufigen Zusagen vollständig. Auf den Inseln begannen bis März 2026 nur 1214 Hausprojekte, davon alle in Privatbesitz. Kein einziger Sozialwohnungsprojekt wurde im ersten Halbjahr abgeschlossen. Arbeitgeber zweifeln an Rechtsmäßigkeit des Generalstreiks am 11. November. Der von Gewerkschaften und Wohnungsrechtsorganisationen für den 11. November angesetzten Generalstreik entfachte eine Debatte auf den Kanaren. Während Arbeitgeber dem Streik einen starken politischen Charakter zuschreiben und seine Rechtsmäßigkeit anzweifeln, verweisen Gewerkschaften auf die extrem niedrigen Löhne und den fehlenden bezahlbaren Wohnraum im Archipel. Clavijo kritisiert fehlende Reaktion der Zentralregierung auf Migrationsanstieg. Fernando Clavijo, Präsident der Kanarischen Inseln, kritisiert am Montag in Madrid die mangelnde Reaktion der spanischen Regierung auf den Anstieg der Migration. Seit Anfang September kamen über 3.800 Migranten an den Küsten der Insel an. Clavijo kündigt zudem einen Verordnungsentwurf zur Begrenzung von Immobilienkäufen durch Ausländer im Archipel an, um den Druck auf den Wohnungsmarkt zu senken. Er hofft auf einen Wahlkampf der Ideen angesichts der großen Herausforderungen für Spanien und die Kanaren. Neues Kontrollsystem für Taxis am Flughafen. Am Flughafen Gran Canarias wird ein neues Kontrollsystem für Taxi getestet. Es soll sicherstellen, dass nur Taxis mit einem gültigen Genehmigung Fahrgäste abholen dürfen. Betroffen sind Taxis aus Gemeinden außerhalb von Delde und in Renio. Bisher wurden 1090 Fahrzeuge mit speziellen Funketikett ausgestattet. Die Testphase soll in den kommenden Tagen abgeschlossen werden. Ja, und wem das jetzt etwas zu schnell ging, der kann das natürlich wie immer gerne nachlesen unter www.mixradio.eu unter dem Reiter Lokal.

Docker, Docker, Docker, hier auf Mixradio Gran Canaria. Es ist 15.41 Uhr und ich würde mal so sagen, den letzten Sommer, den werden wir so schnell nicht wieder vergessen. Und das nicht nur wegen der vielen Sonnenstunden. Deutschland hat 2026 einen außergewöhnlichen heißen Sommer erlebt. Nach vorläufigen Berechnungen war es der zweitwärmste seit Beginn der Wetteraufzeichnung im Jahr 1881. Und die Hitze ist nicht nur unangenehm, sondern kann auch lebensgefährlich werden. Denn das Robert-Koch-Institut schätzt, dass bis Anfang September rund 16.000 Menschen in Deutschland an den Folgen der Hitze verstorben sind. Und deshalb stellt sich jetzt auch beim Wohnungsbau eine wichtige, wichtige Frage. Wie bleiben unsere Wohnungen eigentlich kühl, wenn draußen mal wieder so 35 Grad herrschen? Denn die Lösung, die muss nicht unbedingt eine Klimaanlage immer sein. Es geht schon viel früher los, nämlich damit, wie viele Häuser oder ganze Wohnviertel, wie die sozusagen geplant werden. Da haben wir hier, glaube ich, in Spanien dem Wohnungsbau auf dem europäischen Festland schon einiges voraus. Aber das schauen wir uns gleich nochmal an. Ja, was Deutschland so im Wohnungsbau jetzt, worauf Deutschland so setzt. Aber erstmal soll es weitergehen mit What You Do With Me.

15:47 Uhr und wir kommen nochmal zurück zum Hitzeschutz und wie der jetzt konkret ausschaut. Also zum Beispiel außenliegende Jalousien, gut gedämmte Gebäude, begrünte Dächer und vor allem durch Bäume, die Schatten spenden, das könnten einige Lösungen sein. Aber was auch spannend ist, moderne Gebäudetechnik könnte sogar vorausschauend reagieren. Zum Beispiel für den nächsten Tag sind mal wieder 35 Grad angekündigt. Dann können Jalousien automatisch herunterfahren, bevor sich die Wohnung überhaupt erstmal aufheizt. Denn wer möchte schon nach Hause kommen und das Gefühl haben, direkt in einer richtigen Sauna zu stehen? Und tatsächlich verfügt 2025 bereits 4,3% der neu fertiggestellten Wohngebäude in Deutschland über eine Kühlanlage. 10 Jahre zuvor waren es gerade einmal 1,9%. Da ist ganz schön was passiert. Und die gute Nachricht ist, mit den richtigen Ideen können wir dafür sorgen, dass unsere Wohnung auch an heißen Tagen angenehme Rückzugsorte bleiben. Und jetzt macht's euch mal gemütlich, denn jetzt geht's hier auf Mix Radio Gran Canaria natürlich weiter mit Fuego en el Fuego.

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4: Mit Michael Miem. Nach einem mutmaßlichen Brandanschlag auf eine Starlink-Station in Polen sind zwei Verdächtige in Deutschland festgenommen worden. Nach Angaben der polnischen Regierung wurden die Männer in Nürtingen in Baden-Württemberg auf Ersuchen der polnischen Behörden gefasst. Das Landeskriminalamt Stuttgart bestätigte die Festnahmen, machte aber keine weiteren Angaben zum Hintergrund. An einer Schule in Albstadt im Zollernalbkreis ist ein Schüler durch einen mutmaßlichen Messerangriff leicht verletzt worden. Nach Angaben der Polizei soll ein ehemaliger Schüler zuvor eine Lehrerin geschlagen haben. Beim Verlassen des Gebäudes habe er dann einen anderen Jugendlichen mit einem Messer angegriffen. Ein Lehrer brachte den Verdächtigen in ein Klassenzimmer und hielt ihn dort bis zum Eintreffen der Polizei fest. Die Beamten nahmen den Jugendlichen anschließend fest. Zum Auftakt des Arbeitgebertags in Berlin hat auch Bundeskanzler Merz gesprochen. In seiner Rede ging es um die anstehenden Reformen der Sozialversicherungssysteme und um die Zukunft der Rente.
5: Dieser Arbeitsmarkt ist nach wie vor zu starr und zu unflexibel. Weder ermöglicht es der Arbeitsmarkt den Unternehmen schnell und unkompliziert zu wachsen, noch ermöglicht er den Arbeitssuchenden schnell und unkompliziert neue Arbeit zu finden. Wir werden deshalb Befristungsmöglichkeiten für die Unternehmen erweitern. Und wir werden auch den Kündigungsschutz für diejenigen lockern, die besonders hohe Einkommen erzielen. Sie brauchen den Kündigungsschutz so, wie wir ihn heute haben, nicht mehr.
4: Bei einem Feuer in einem Mehrfamilienhaus in Bochum sind drei Erwachsene ums Leben gekommen. Die Feuerwehr entdeckte die drei Menschen während der Löscharbeiten leblos in einer Wohnung. Trotz Wiederbelebungsversuchen konnten sie nicht gerettet werden. Fünf weitere Menschen erlitten eine Rauchgasvergiftung. Wie es zu dem Brand kam, war zunächst unklar. Die Verbraucherpreise in Deutschland sind im September so stark gestiegen wie seit Dezember 2023 nicht mehr. Nach Angaben des Statistischen Bundesamts lag die Inflationsrate bei 3,3% und damit erstmals wieder über der 3%-Marke. Als wesentlichen Grund nannte die Behörde die deutlich höheren Energiekosten. Kraftstoffe und Haushaltsenergie verteuerten sich im Vergleich zum Vorjahr sogar um fast 15%. Besonders an den Tankstellen und beim Heizöl machte sich der Preisanstieg bemerkbar.

Wir haben es Punkt 16 Uhr und ihr habt weiter eingeschaltet zu Sonne, Sand und mehr mit mir, der Elli, hier auf Mixradio Gran Canaria. Und ja, wir sind jetzt in der zweiten Stunde schon angekommen. Es geht auf jeden Fall gut musikalisch weiter. Ich habe ein paar spannende Themen mitgebracht. Deswegen würde ich sagen, bleibt unbedingt dran. Und jetzt soll es weitergehen mit Messi von Lola Young.

16.09 Uhr und ihr hört Mix Radio Gran Canaria. Und heute ist in den USA der Stell-Dich-Deine-Ängste-Tag. Und das wollte ich nutzen, um euch auch vielleicht mal zu sagen, vielleicht stellt ihr euch auch mal euren Ängsten. Und es klingt erstmal, ja, alles etwas einfacher als gedacht, würde ich mal so sagen. Und vielleicht kennt man das, man möchte etwas Neues ausprobieren, jemanden ansprechen oder endlich etwas wagen. Und dann kommt diese kleine Stimme im Kopf, die sagt, na, lieber doch nicht. Und genau darum soll es nämlich heute gehen. Sich trauen, auch wenn man ein bisschen Angst hat. Und nein, ihr müsst auch nicht direkt einen Fallschirmsprung machen oder eure größte Phobie überwinden. Manchmal reicht es schon. Einen kleinen Schritt aus der Komfortzone. Denn Mut bedeutet nicht, keine Angst zu haben, sondern es trotzdem zu versuchen. Also, vielleicht ist heute genau der richtige Tag, um etwas zu wagen, das ihr schon immer mal vorgeschoben habt. Aber jetzt soll es schwungvoll weitergehen mit She Moves hier auf Mix Radio Gran Canaria. Musik.

600.000 Fans, eine gigantische Bühne und natürlich jede Menge Hüftschwung. Shakira hat in Madrid ordentlich eingeheizt. Mit ihrer Konzertreihe, einer sogenannten Residency, spielt die kolumbianische Sängerin mehrere Shows am einem selben Ort. Und dafür wurden im Süden Madrids sogar ein eigener Pop-Up-Stadion aufgebaut. Und das Ganze ist mehr als nur ein Konzert. Rund um die Show gibt es ein Festivalprogramm mit lateinamerikanischer Musik und Kultur. Musikalisch liefert Shakira natürlich ihre größten Hits, darunter natürlich Hips Don't Lie und Waka Waka. Und beim Finale standen außerdem prominente Gäste wie ein Landsman Maluma mit ihr auf der Bühne. Insgesamt hat Shakira mit ihrer Konzertreihe bereits mehr als 600.000 Menschen begeistert. Das ist wirklich Wahnsinn. Und ja, nächstes Jahr wird die Sängerin 50, aber ganz ehrlich, bei dieser Energie und diesem Hüftschwung denkt sie offenbar noch lange nichts ans Aufhören. Aber ja, ich würde sagen, wir hören auch direkt mal rein. Whenever, Whenever von Shakira hier auf Mix Radio Gran Canaria.

The Way to Your Heart, Soul Sister, und ihr hört Mix Radio Gran Canaria. Und was wäre, wenn wir mit dem, was auf unseren Teller landet, tatsächlich etwas beeinflussen könnten, wie schnell wir altern? Genau das hat ein Forschungsteam jetzt untersucht mit rund 7500 Teilnehmerinnen und Teilnehmern. Und die Ergebnisse sind ziemlich spannend, denn wer sich gesund ernährt, kann möglicherweise die biologische Alterung seines Körpers verlangsamen. Dabei geht es nicht darum, wie alt wir laut Geburtsurkunde sind, sondern darum, wie weit unser Körper tatsächlich gealtert ist. Dafür haben die Forschenden sogar Blutproben analysiert und Veränderungen in der DNA untersucht. Aber jetzt kommt's. Es gibt offenbar nicht nur einen einzigen Ernährungsplan, der uns länger jung hält. Welche verschiedenen Ernährungsweisen dabei ähnlich gut abschneiden, das schauen wir uns gleich nochmal an. Jetzt soll es aber erstmal mit Amor a mi weitergehen, hier auf Mix Radio Gran Canaria.

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16.33 Uhr und wir schauen nochmal auf die Studie. Und hier kommt die gute Nachricht für alle, die nicht jeden Tag mediterran essen möchten. Laut der Studie können ganz unterschiedliche gesunde Ernährungsweisen die biologische Alterung positiv beeinflussen. Untersucht wurden unter anderem pflanzenbasierte Ernährung, die mediterrane Kost und die sogenannte DASH-Diät, die ursprünglich zur Senkung des Blutdrucks entwickelt wurde. Entscheidend scheint also weniger der Name der Diät zu sein, sondern was tatsächlich auf dem Teller liegt. Die gemeinsame Formel: viel Gemüse und andere pflanzliche Lebensmittel, Vollkornprodukte, weniger Zucker und stark verarbeitete Produkte sowie weniger rotes Fleisch und natürlich Alkohol. Was auch eine interessante Beobachtung war, auch Raucher zeigten positive Effekte durch gesunde Ernährung. Also gesundes Essen muss weder kompliziert noch teuer sein. Am besten ist eine Ernährungsweise, die einfach zu euch passt. Aber ja, jetzt soll es erstmal weiter in den Nachmittag reingehen. Hier kommt Winston Huston auf Mixradio Gran Canaria.

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1: Wir haben es 16.42 Uhr und ja, das war's mit Sonne, Sand und Meer mit mir heute. Aber es geht natürlich wie immer weiter. Also 18 bis 20 Uhr kommt Micha mit Mixclub hier auf Mixradio Gran Canaria. Und ja, es kommt weiterhin die beste Musik. Ich schaue mir gerade mal den Himmel an. Der Himmel ist wolkenlos hier in Playa de Ingles. Das sind super Temperaturen. Ich denke mal, ich werde jetzt mal ans Wasser gehen und eine Runde schwimmen. Ich wünsche euch einen schönen Nachmittag. Bleibt dran. Und jetzt kommt Umbrella von Rihanna.

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4: Mit Michael Miem. Nach einem mutmaßlichen Brandanschlag auf eine Starlink-Station in Polen sind zwei Verdächtige in Deutschland festgenommen worden. Nach Angaben der polnischen Regierung wurden die Männer in Nürtingen in Baden-Württemberg auf Ersuchen der polnischen Behörden gefasst. Das Landeskriminalamt Stuttgart bestätigte die Festnahmen, machte aber keine weiteren Angaben zum Hintergrund. An einer Schule in Albstadt im Zollernalbkreis ist ein Schüler durch einen mutmaßlichen Messerangriff leicht verletzt worden. Nach Angaben der Polizei soll ein ehemaliger Schüler zuvor eine Lehrerin geschlagen haben. Beim Verlassen des Gebäudes habe er dann einen anderen Jugendlichen mit einem Messer angegriffen. Ein Lehrer brachte den Verdächtigen in ein Klassenzimmer und hielt ihn dort bis zum Eintreffen der Polizei fest. Die Beamten nahmen den Jugendlichen anschließend fest. Zum Auftakt des Arbeitgebertags in Berlin hat auch Bundeskanzler Merz gesprochen. In seiner Rede ging es um die anstehenden Reformen der Sozialversicherungssysteme und um die Zukunft der Rente.
5: Dieser Arbeitsmarkt ist nach wie vor zu starr und zu unflexibel. Weder ermöglicht es der Arbeitsmarkt den Unternehmen schnell und unkompliziert zu wachsen, noch ermöglicht er den Arbeitssuchenden schnell und unkompliziert neue Arbeit zu finden. Wir werden deshalb Befristungsmöglichkeiten für die Unternehmen erweitern und wir werden auch den Kündigungsschutz für diejenigen lockern, die besonders hohe Einkommen erzielen. Sie brauchen den Kündigungsschutz so, wie wir ihn heute haben, nicht mehr.
4: Bei einem Feuer in einem Mehrfamilienhaus in Bochum sind drei Erwachsene ums Leben gekommen. Die Feuerwehr entdeckte die drei Menschen während der Löscharbeiten leblos in einer Wohnung. Trotz Wiederbelebungsversuchen konnten sie nicht gerettet werden. Fünf weitere Menschen erlitten eine Rauchgasvergiftung. Wie es zu dem Brand kam, war zunächst unklar. Die Verbraucherpreise in Deutschland sind im September so stark gestiegen wie seit Dezember 2023 nicht mehr. Nach Angaben des Statistischen Bundesamts lag die Inflationsrate bei 3,3% und damit erstmals wieder über der 3%-Marke. Als wesentlichen Grund nannte die Behörde die deutlich höheren Energiekosten. Kraftstoffe und Haushaltsenergie verteuerten sich im Vergleich zum Vorjahr sogar um fast 15%. Besonders an den Tankstellen und beim Heizöl machte sich der Preisanstieg bemerkbar.
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3: Beim Busfahren in der Stadt, auf Bauplakaten oder auch beim Jugendprojekt im Stadtteil. Die EU ist überall. Denn wer genau hinschaut, sieht immer wieder den Hinweis, gefördert durch die Europäische Union. Das ist die EU in den Regionen, das ist die EU-Kohäsionspolitik. In Brüssel ist gerade die Woche der Regionen gestartet. Tausende Vertreter und Vertreterinnen aus den Regionen, Städten, von lokalen Behörden sind hier, zusammen mit Experten, Wirtschaftsvertretern und NGOs, um zu diskutieren und sich auszutauschen. Exchange. Raffaele Fitto ist der zuständige EU-Kommissar. Er sagt, alles steht für die knapp 5000 Teilnehmer und Teilnehmerinnen unter der Überschrift Zukunft der Kohäsionspolitik. Denn auch die Förderung der Regionen wird stark von den globalen Veränderungen beeinflusst. Das heißt auch, dass Gelder, die von der EU kommen, flexibel eingesetzt werden können müssen, um den neuen Prioritäten gerecht werden zu können. Das sei bislang auch schon geschehen, sagt Kommissar Fitto. Wohnen, Wettbewerbsfähigkeit, Verteidigung, Energie und Wasser. Die Rückmeldungen von vor Ort waren bemerkenswert. Fast 35 Milliarden Euro wurden umgeschichtet. Das hat uns gezeigt, dass Flexibilität und Vereinfachung der richtige Weg sind, um die Kohäsionspolitik zu modernisieren. Die Woche der Regionen dient auch dazu, sich über gute Projekte der Kohäsionspolitik und die Menschen dahinter auszutauschen und deren Arbeit anzuerkennen. Die besten Projekte werden mit den Regio-Stars ausgezeichnet. Die Regio-Stars werden in 5 Kategorien vergeben. Smart, grün, verbunden, sozial und nah dran. 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
4: Mit Michael Miem. Nach einem mutmaßlichen Brandanschlag auf eine Starlink-Station in Polen sind zwei Verdächtige in Deutschland festgenommen worden. Nach Angaben der polnischen Regierung wurden die Männer in Nürtingen in Baden-Württemberg auf Ersuchen der polnischen Behörden gefasst. Das Landeskriminalamt Stuttgart bestätigte die Festnahmen, machte aber keine weiteren Angaben zum Hintergrund. An einer Schule in Albstadt im Zollernalbkreis ist ein Schüler durch einen mutmaßlichen Messerangriff leicht verletzt worden. Nach Angaben der Polizei soll ein ehemaliger Schüler zuvor eine Lehrerin geschlagen haben. Beim Verlassen des Gebäudes habe er dann einen anderen Jugendlichen mit einem Messer angegriffen. Ein Lehrer brachte den Verdächtigen in ein Klassenzimmer und hielt ihn dort bis zum Eintreffen der Polizei fest. Die Beamten nahmen den Jugendlichen anschließend fest. Zum Auftakt des Arbeitgebertags in Berlin hat auch Bundeskanzler Merz gesprochen. In seiner Rede ging es um die anstehenden Reformen der Sozialversicherungssysteme und um die Zukunft der Rente.
5: Dieser Arbeitsmarkt ist nach wie vor zu starr und zu unflexibel. Weder ermöglicht es der Arbeitsmarkt den Unternehmen schnell und unkompliziert zu wachsen, noch ermöglicht er den Arbeitssuchenden schnell und unkompliziert neue Arbeit zu finden. Wir werden deshalb Befristungsmöglichkeiten für die Unternehmen erweitern. Und wir werden auch den Kündigungsschutz für diejenigen lockern, die besonders hohe Einkommen erzielen. Sie brauchen den Kündigungsschutz so, wie wir ihn heute haben, nicht mehr.
4: Bei einem Feuer in einem Mehrfamilienhaus in Bochum sind drei Erwachsene ums Leben gekommen. Die Feuerwehr entdeckte die drei Menschen während der Löscharbeiten leblos in einer Wohnung. Trotz Wiederbelebungsversuchen konnten sie nicht gerettet werden. Fünf weitere Menschen erlitten eine Rauchgasvergiftung. Wie es zu dem Brand kam, war zunächst unklar. Die Verbraucherpreise in Deutschland sind im September so stark gestiegen wie seit Dezember 2023 nicht mehr. Nach Angaben des Statistischen Bundesamts lag die Inflationsrate bei 3,3% und damit erstmals wieder über der 3%-Marke. Als wesentlichen Grund nannte die Behörde die deutlich höheren Energiekosten. Kraftstoffe und Haushaltsenergie verteuerten sich im Vergleich zum Vorjahr sogar um fast 15%. Besonders an den Tankstellen und beim Heizöl machte sich der Preisanstieg bemerkbar.
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Let's Bounce, Let's Bounce. Damit erstmal einen recht wunderschönen guten Abend. Hier ist der Mixnummer Micha bei Mix Radio Gran Canaria. Schön, dass ihr dabei seid, heute Abend am Dienstag. Gestern hatten wir ja einen Feiertag, der ist nun Gott sei Dank vorbei. Ich habe einen Fehler gemacht, ich war heute einkaufen und es war brechend voll, als wenn die Menschen alle verhungern. Ja, weil mal ein Tag zu war, nee, stimmt gar nicht, es waren sogar, nee, Sonntag ist ja eigentlich der Lidl geöffnet, aber Mercadona ist zum Beispiel sonntags geschlossen und da war ich heute. Ja, was haben wir auf dem Programm? Natürlich viel, viel Musik, ganz klar. Das Wetter, die Lokalnews und andere Informationen, wenn ich dann so interessante Sachen finde, die es wert sind, auch vorzulesen. Negative Sachen habe ich keine Lust vorzulesen oder zu berichten, das sollen andere machen, ja. Und ich würde sagen, wir starten erstmal mit zwei spanischen Titeln durch. Richtig gut hier. Tropic and Becky G, Sorry Papi und Marc Anthony, Ale Ale. Let's go.

Tja, zwei richtig coole spanische Titel finde ich hier. Sorry Papi und dann Marc Anthony. Wir haben es gerade mal 18 Uhr und 8 Minuten. Wir sind ja gerade auch erst angefangen. Hier ist Mixradio Gran Canaria und der Mix mit Micha.

Cool gemacht, The Weeknd. Sacrifice Remix von der Swedish House Mafia. So, ihr Lieben, für alle, die vielleicht gerade erst eingeschaltet haben, ihr habt richtig eingeschaltet. Hier ist der Mix mit Micha bei Mixradio Gran Canaria, wo auch sonst. So, wie sieht's aus mit dem Wetter? Das Wetter ist ein bisschen irgendwie gemischt, bisschen Wolken, bisschen Sonne, aber es ist immer noch relativ warm, aber angenehm. Ne? Mit 28 Grad, da kann man gut mitleben. Und das soll auch so die nächsten Tage, wird sich da auch nicht viel ändern. Ob das nun der Mittwoch, Donnerstag, Freitag ist, immer so Wolken-Sonne-Mix. Angeblich auch ein bisschen Regen, aber die Wetterstation, die ist in San Bartolomé de Tirajana, also oberhalb von Pla de Ingles. Da regnet das auf jeden Fall mehr. Das muss nicht heißen, dass das hier runterkommt nach Maspalomas oder Pla de Ingles. Also wie gesagt, die ganze Woche sieht so aus, aber dann haben wir einen Wetterumschwung. Ob das dann noch so hinkommt, ist ab Sonntag, dann geht es auf 23 und Montag steht hier auch, sollen denn nur 21 Grad sein, aber das ist ja noch lange, lange hin. Bis dahin kann noch eine ganze Menge passieren. So, mein Lieblingstitel, den spiele ich jetzt. Nach wie vor einfach cool, für mich der beste Titel dieses

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2: Richtig, so ist es. Immer schön Radio einschalten. Super Titel hier. Get Away.

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2: Mit Michael Miem. Nach einem mutmaßlichen Brandanschlag auf eine Starlink-Station in Polen sind zwei Verdächtige in Deutschland festgenommen worden. Nach Angaben der polnischen Regierung wurden die Männer in Nürtingen in Baden-Württemberg auf Ersuchen der polnischen Behörden gefasst. Das Landeskriminalamt Stuttgart bestätigte die Festnahmen, machte aber keine weiteren Angaben zum Hintergrund. An einer Schule in Albstadt im Zollernalbkreis ist ein Schüler durch einen mutmaßlichen Messerangriff leicht verletzt worden. Nach Angaben der Polizei soll ein ehemaliger Schüler zuvor eine Lehrerin geschlagen haben. Beim Verlassen des Gebäudes habe er dann einen anderen Jugendlichen mit einem Messer angegriffen. Ein Lehrer brachte den Verdächtigen in ein Klassenzimmer und hielt ihn dort bis zum Eintreffen der Polizei fest. Die Beamten nahmen den Jugendlichen anschließend fest. Zum Auftakt des Arbeitgebertags in Berlin hat auch Bundeskanzler Merz gesprochen. In seiner Rede ging es um die anstehenden Reformen der Sozialversicherungssysteme und um die Zukunft der Rente.
3: Dieser Arbeitsmarkt ist nach wie vor zu starr und zu unflexibel. Weder ermöglicht es der Arbeitsmarkt den Unternehmen schnell und unkompliziert zu wachsen, noch ermöglicht er den Arbeitssuchenden schnell und unkompliziert neue Arbeit zu finden. Wir werden deshalb Befristungsmöglichkeiten für die Unternehmen erweitern. Und wir werden auch den Kündigungsschutz für diejenigen lockern, die besonders hohe Einkommen erzielen. Sie brauchen den Kündigungsschutz so, wie wir ihn heute haben, nicht mehr.
2: Bei einem Feuer in einem Mehrfamilienhaus in Bochum sind drei Erwachsene ums Leben gekommen. Die Feuerwehr entdeckte die drei Menschen während der Löscharbeiten leblos in einer Wohnung. Trotz Wiederbelebungsversuchen konnten sie nicht gerettet werden. Fünf weitere Menschen erlitten eine Rauchgasvergiftung. Wie es zu dem Brand kam, war zunächst unklar. Die Verbraucherpreise in Deutschland sind im September so stark gestiegen wie seit Dezember 2023 nicht mehr. Nach Angaben des Statistischen Bundesamts lag die Inflationsrate bei 3,3% und damit erstmals wieder über der 3%-Marke. Als wesentlichen Grund nannte die Behörde die deutlich höheren Energiekosten. Kraftstoffe und Haushaltsenergie verteuerten sich im Vergleich zum Vorjahr sogar um fast 15%. Besonders an den Tankstellen und beim Heizöl machte sich der Preisanstieg bemerkbar.
4: Ja, das waren sie, unsere Weltnachrichten. Wir haben es gleich ganz genau 19 Uhr und um 19.30 Uhr kommen dann die Lokalnews, ne? Also in einer halben Stunde. Ja, bis dahin machen wir natürlich Musik, Musik, Musik. Hier ist ein toller Titel, kennt ihr alle, Master G und Jerusalemma. Mixradio Gran Canaria und der Mix-Club Micha.

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Einfach eingeben, mixradio.io, und dann habt ihr das volle Programm hier von uns, von Mixradio. Für euch, der Micha am Mikrofon, hier ist was Italienisches.

Tja, ganz, ganz toller Titel. Wir werden auch auf den anderen Inseln gehört. Teneriffa, muchos saludos a Teneriffa.

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Tja, Shakira, offizieller WM-Titel. Und ihr wisst ja, wir haben ja bald schon wieder Karneval, unglaublich, jedenfalls der deutsche Karneval. Am 11.11. ja, geht's ja los. Aber hier auf Gran Canaria ist immer Karneval.

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1: Heute ist Dienstag, der 13. Oktober 2026. Tödlicher Verkehrsunfall. Bei einem schweren Verkehrsunfall ist am Dienstagmorgen ein Mensch ums Leben gekommen. Auf der Autobahn GC2 bei Arukas im Norden der Insel waren gegen 6:30 ein Transporter und ein Lastwagen zusammengestoßen. Der Unfall führte zu erheblichen Staus. Auch der auf der Autobahn GC1 kam es am Morgen zu einem Unfall mit 4 Fahrzeugen. Verletzt wurde dort niemand. Staatsanwaltschaft fordert 17 Jahre Haft wegen Mordes. Die spanische Staatsanwaltschaft fordert 17 Jahre und 5 Monate Haft für einen ehemaligen Guardia-Zivilbeamten. Miguel Gallego soll im April 2020 seine Frau in der gemeinsamen Wohnung in Playa de Ingles getötet und anschließend ihre Leiche zerstückelt haben. Teile der sterblichen Überreste soll er gekocht, getrocknet und an verschiedenen Orten im Süden der Insel entsorgt haben. Erst im Februar 2025 gestand er, über das Verschwinden seiner Frau gelogen zu haben. Außerdem fordert die Staatsanwaltschaft 250.000 Euro Entschädigung für die beiden Töchter des Paares. Ein Urteil steht noch aus.
2: Förderzuschüsse für Wohnraum in Spanien steigen um 96%. Die Zahl der endgültigen Förderzusagen für subventionierte Wohnraum stieg im ersten Halbjahr 2026 um 96% auf über 11.000 Einheiten, wie das Ministerium für Wohnungsbau meldet. Kanarische Anträge fehlen jedoch sowohl bei den endgültigen als auch bei den vorläufigen Zusagen vollständig. Auf den Inseln begannen bis März 2026 nur 1.200 Hausprojekte, davon alle in Privatbesitz. Kein einziges Sozialwohnungsprojekt wurde im ersten Halbjahr abgeschlossen. Arbeitgeber zweifeln an Rechtmäßigkeit des Generalstreiks am 11. November. Der von Gewerkschaften und Wohnungsrechtsorganisationen für den 11. November angesetzte Generalstreik entfacht eine Debatte auf den Kanaren. Während Arbeitgeber dem Streik einen starken politischen Charakter zuschreiben und seine Rechtmäßigkeit anzweifeln, verweisen Gewerkschaften auf die extrem niedrigen Löhne und den fehlenden bezahlbaren Wohnraum im Archipel. Clavijo kritisiert fehlende Reaktion der Zentralregierung auf Migrationsanstieg. Fernando Clavijo, Präsident der Kanarischen Inseln, kritisierte am Montag in Madrid die mangelnde Reaktion der spanischen Regierung auf den Anstieg der Migration. Seit Anfang September kamen über 3.800 Migranten an den Küsten der Inseln an. Clavijo kündigte zudem einen Verordnungsentwurf zur Begrenzung von Immobilienkäufen durch Ausländer im Archipel an, um den Druck auf den Wohnungsmarkt zu senken. Er hofft auf einen Wahlkampf der Ideen angesichts der großen Herausforderungen für Spanien und die Kanaren.
1: Neues Kontrollsystem für Taxis am Flughafen. Am Flughafen Gran Canaria wird ein neues Kontrollsystem für Taxis getestet. Es soll sicherstellen, dass nur Taxis mit einer gültigen Genehmigung Fahrgäste abholen dürfen. Betroffen sind Taxis aus Gemeinden außerhalb von Telde und Ingenio. Bisher wurden 1090 Fahrzeuge mit speziellen Funketiketten ausgestattet. Die Testphase soll in den kommenden Tagen abgeschlossen werden. Und das waren sie, die Lokalnachrichten hier auf Mixradio Gran Canaria. Wie immer könnt ihr das Ganze nachlesen auf unserer Website mixradio.eu/lokalnachrichten oder ganz einfach auf Facebook, da heißen wir Mixradio Gran Canaria New Generation, oder auf Instagram, da sind wir zu finden unter mixradio_fm.

0: Einfach ein richtig, richtig toller Titel hier. Bad Dreams. So, ihr Lieben, meine Sendezeit geht so langsam rum. Habt einen schönen Abend mit allem drum und dran. Passt auf euch auf und hört Mix Radio. In diesem Sinne, ciao, ciao und buenas noches, euer Micha.
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4: Mit Michael Miem. Nach einem mutmaßlichen Brandanschlag auf eine Starlink-Station in Polen sind zwei Verdächtige in Deutschland festgenommen worden. Nach Angaben der polnischen Regierung wurden die Männer in Nürtingen in Baden-Württemberg auf Ersuchen der polnischen Behörden gefasst. Das Landeskriminalamt Stuttgart bestätigte die Festnahmen, machte aber keine weiteren Angaben zum Hintergrund. An einer Schule in Albstadt im Zollernalbkreis ist ein Schüler durch einen mutmaßlichen Messerangriff leicht verletzt worden. Nach Angaben der Polizei soll ein ehemaliger Schüler zuvor eine Lehrerin geschlagen haben. Beim Verlassen des Gebäudes habe er dann einen anderen Jugendlichen mit einem Messer angegriffen. Ein Lehrer brachte den Verdächtigen in ein Klassenzimmer und hielt ihn dort bis zum Eintreffen der Polizei fest. Die Beamten nahmen den Jugendlichen anschließend fest. Zum Auftakt des Arbeitgebertags in Berlin hat auch Bundeskanzler Merz gesprochen. In seiner Rede ging es um die anstehenden Reformen der Sozialversicherungssysteme und um die Zukunft der Rente.
5: Dieser Arbeitsmarkt ist nach wie vor zu starr und zu unflexibel. Weder ermöglicht es der Arbeitsmarkt den Unternehmen schnell und unkompliziert zu wachsen, noch ermöglicht er den Arbeitssuchenden schnell und unkompliziert neue Arbeit zu finden. Wir werden deshalb Befristungsmöglichkeiten für die Unternehmen erweitern. Und wir werden auch den Kündigungsschutz für diejenigen lockern, die besonders hohe Einkommen erzielen. Sie brauchen den Kündigungsschutz so, wie wir ihn heute haben, nicht mehr.
4: Bei einem Feuer in einem Mehrfamilienhaus in Bochum sind drei Erwachsene ums Leben gekommen. Die Feuerwehr entdeckte die drei Menschen während der Löscharbeiten leblos in einer Wohnung. Trotz Wiederbelebungsversuchen konnten sie nicht gerettet werden. Fünf weitere Menschen erlitten eine Rauchgasvergiftung. Wie es zu dem Brand kam, war zunächst unklar. Die Verbraucherpreise in Deutschland sind im September so stark gestiegen wie seit Dezember 2023 nicht mehr. Nach Angaben des Statistischen Bundesamts lag die Inflationsrate bei 3,3% und damit erstmals wieder über der 3%-Marke. Als wesentlichen Grund nannte die Behörde die deutlich höheren Energiekosten. Kraftstoffe und Haushaltsenergie verteuerten sich im Vergleich zum Vorjahr sogar um fast 15%. Besonders an den Tankstellen und beim Heizöl machte sich der Preisanstieg bemerkbar.
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1: Beim Busfahren in der Stadt, auf Bauplakaten oder auch beim Jugendprojekt im Stadtteil. Die EU ist überall. Denn wer genau hinschaut, sieht immer wieder den Hinweis, gefördert durch die Europäische Union. Das ist die EU in den Regionen, das ist die EU-Kohäsionspolitik. In Brüssel ist gerade die Woche der Regionen gestartet. Tausende Vertreter und Vertreterinnen aus den Regionen, Städten, von lokalen Behörden sind hier, zusammen mit Experten, Wirtschaftsvertretern und NGOs, um zu diskutieren und sich auszutauschen.
2: Exchange.
1: Raffaele Fitto ist der zuständige EU-Kommissar. Er sagt, alles steht für die knapp 5000 Teilnehmer und Teilnehmerinnen unter der Überschrift Zukunft der Kohäsionspolitik. Denn auch die Förderung der Regionen wird stark von den globalen Veränderungen beeinflusst. Das heißt auch, dass Gelder, die von der EU kommen, flexibel eingesetzt werden können müssen, um den neuen Prioritäten gerecht werden zu können. Das sei bislang auch schon geschehen, sagt Kommissar Fitto.
2: Housing.
1: Wohnen, Wettbewerbsfähigkeit, Verteidigung, Energie und Wasser. Die Rückmeldungen von vor Ort waren bemerkenswert. Fast 35 Milliarden Euro wurden umgeschichtet. Das hat uns gezeigt, dass Flexibilität und Vereinfachung der richtige Weg sind, um die Kohäsionspolitik zu modernisieren. Die Woche der Regionen dient auch dazu, sich über gute Projekte der Kohäsionspolitik und die Menschen dahinter auszutauschen und deren Arbeit anzuerkennen. Die besten Projekte werden mit den Regio-Stars ausgezeichnet. Die Regio-Stars werden in 5 Kategorien vergeben. Smart, grün, verbunden, sozial und nah dran. 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
4: Mit Michael Miem. Nach einem mutmaßlichen Brandanschlag auf eine Starlink-Station in Polen sind zwei Verdächtige in Deutschland festgenommen worden. Nach Angaben der polnischen Regierung wurden die Männer in Nürtingen in Baden-Württemberg auf Ersuchen der polnischen Behörden gefasst. Das Landeskriminalamt Stuttgart bestätigte die Festnahmen, machte aber keine weiteren Angaben zum Hintergrund. An einer Schule in Albstadt im Zollernalbkreis ist ein Schüler durch einen mutmaßlichen Messerangriff leicht verletzt worden. Nach Angaben der Polizei soll ein ehemaliger Schüler zuvor eine Lehrerin geschlagen haben. Beim Verlassen des Gebäudes habe er dann einen anderen Jugendlichen mit einem Messer angegriffen. Ein Lehrer brachte den Verdächtigen in ein Klassenzimmer und hielt ihn dort bis zum Eintreffen der Polizei fest. Die Beamten nahmen den Jugendlichen anschließend fest. Zum Auftakt des Arbeitgebertags in Berlin hat auch Bundeskanzler Merz gesprochen. In seiner Rede ging es um die anstehenden Reformen der Sozialversicherungssysteme und um die Zukunft der Rente.
5: Dieser Arbeitsmarkt ist nach wie vor zu starr und zu unflexibel. Weder ermöglicht es der Arbeitsmarkt den Unternehmen schnell und unkompliziert zu wachsen, noch ermöglicht er den Arbeitssuchenden schnell und unkompliziert neue Arbeit zu finden. Wir werden deshalb Befristungsmöglichkeiten für die Unternehmen erweitern. Und wir werden auch den Kündigungsschutz für diejenigen lockern, die besonders hohe Einkommen erzielen. Sie brauchen den Kündigungsschutz so, wie wir ihn heute haben, nicht mehr.
4: Bei einem Feuer in einem Mehrfamilienhaus in Bochum sind drei Erwachsene ums Leben gekommen. Die Feuerwehr entdeckte die drei Menschen während der Löscharbeiten leblos in einer Wohnung. Trotz Wiederbelebungsversuchen konnten sie nicht gerettet werden. Fünf weitere Menschen erlitten eine Rauchgasvergiftung. Wie es zu dem Brand kam, war zunächst unklar. Die Verbraucherpreise in Deutschland sind im September so stark gestiegen wie seit Dezember 2023 nicht mehr. Nach Angaben des Statistischen Bundesamts lag die Inflationsrate bei 3,3% und damit erstmals wieder über der 3%-Marke. Als wesentlichen Grund nannte die Behörde die deutlich höheren Energiekosten. Kraftstoffe und Haushaltsenergie verteuerten sich im Vergleich zum Vorjahr sogar um fast 15%. Besonders an den Tankstellen und beim Heizöl machte sich der Preisanstieg bemerkbar.
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2: 8 nach 9.

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2: Heute ist Dienstag, der 13. Oktober 2026. Tödlicher Verkehrsunfall. Bei einem schweren Verkehrsunfall ist am Dienstagmorgen ein Mensch ums Leben gekommen. Auf der Autobahn GC2 bei Arukas im Norden der Insel waren gegen 6:30 ein Transporter und ein Lastwagen zusammengestoßen. Der Unfall führte zu erheblichen Staus. Auch der auf der Autobahn GC1 kam es am Morgen zu einem Unfall mit 4 Fahrzeugen. Verletzt wurde dort niemand. Staatsanwaltschaft fordert 17 Jahre Haft wegen Mordes. Die spanische Staatsanwaltschaft fordert 17 Jahre und 5 Monate Haft für einen ehemaligen Guardia-Zivilbeamten. Miguel Gallego soll im April 2020 seine Frau in der gemeinsamen Wohnung in Playa de Ingles getötet und anschließend ihre Leiche zerstückelt haben. Teile der sterblichen Überreste soll er gekocht, getrocknet und an verschiedenen Orten im Süden der Insel entsorgt haben. Erst im Februar 2025 gestand er, über das Verschwinden seiner Frau gelogen zu haben. Außerdem fordert die Staatsanwaltschaft 250.000 Euro Entschädigung für die beiden Töchter des Paares. Ein Urteil steht noch aus.
3: Förderzuschüsse für Wohnraum in Spanien steigen um 96%. Die Zahl der endgültigen Förderzusagen für subventionierte Wohnraum stieg im ersten Halbjahr 2026 um 96% auf über 11.000 Einheiten, wie das Ministerium für Wohnungsbau meldet. Kanarische Anträge fehlen jedoch sowohl bei den endgültigen als auch bei den vorläufigen Zusagen vollständig. Auf den Inseln begannen bis März 2026 nur 1.200 Hausprojekte, davon alle in Privatbesitz. Kein einziges Sozialwohnungsprojekt wurde im ersten Halbjahr abgeschlossen. Arbeitgeber zweifeln an Rechtmäßigkeit des Generalstreiks am 11. November. Der von Gewerkschaften und Wohnungsrechtsorganisationen für den 11. November angesetzte Generalstreik entfacht eine Debatte auf den Kanaren. Während Arbeitgeber dem Streik einen starken politischen Charakter zuschreiben und seine Rechtmäßigkeit anzweifeln, verweisen Gewerkschaften auf die extrem niedrigen Löhne und den fehlenden bezahlbaren Wohnraum im Archipel. Clavijo kritisiert fehlende Reaktion der Zentralregierung auf Migrationsanstieg. Fernando Clavijo, Präsident der Kanarischen Inseln, kritisierte am Montag in Madrid die mangelnde Reaktion der spanischen Regierung auf den Anstieg der Migration. Seit Anfang September kamen über 3.800 Migranten an den Küsten der Inseln an. Clavijo kündigte zudem einen Verordnungsentwurf zur Begrenzung von Immobilienkäufen durch Ausländer im Archipel an, um den Druck auf den Wohnungsmarkt zu senken. Er hofft auf einen Wahlkampf der Ideen angesichts der großen Herausforderungen für Spanien und die Kanaren.
2: Neues Kontrollsystem für Taxis am Flughafen. Am Flughafen Gran Canaria wird ein neues Kontrollsystem für Taxis getestet. Es soll sicherstellen, dass nur Taxis mit einer gültigen Genehmigung Fahrgäste abholen dürfen. Betroffen sind Taxis aus Gemeinden außerhalb von Telde und Ingenio. Bisher wurden 1090 Fahrzeuge mit speziellen Funketiketten ausgestattet. Die Testphase soll in den kommenden Tagen abgeschlossen werden. Und das waren sie, die Lokalnachrichten hier auf Mix Radio Gran Canaria. Wie immer könnt ihr das Ganze nachlesen auf unserer Website mixradio.eu/lokalnachrichten oder ganz einfach auf Facebook. Da heißen wir Mix Radio Gran Canaria New Generation. Oder auf Instagram, da sind wir zu finden unter mixradio_fm.

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1: Gleich 5:10 Uhr.

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1: 3 Minuten vor 10.

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2: Heute ist Dienstag, der 13. Oktober 2026. Tödlicher Verkehrsunfall. Bei einem schweren Verkehrsunfall ist am Dienstagmorgen ein Mensch ums Leben gekommen. Auf der Autobahn GC2 bei Arukas im Norden der Insel waren gegen 6:30 ein Transporter und ein Lastwagen zusammengestoßen. Der Unfall führte zu erheblichen Staus. Auch der auf der Autobahn GC1 kam es am Morgen zu einem Unfall mit 4 Fahrzeugen. Verletzt wurde dort niemand. Staatsanwaltschaft fordert 17 Jahre Haft wegen Mordes. Die spanische Staatsanwaltschaft fordert 17 Jahre und 5 Monate Haft für einen ehemaligen Guardia-Zivilbeamten. Miguel Gallego soll im April 2020 seine Frau in der gemeinsamen Wohnung in Playa de Ingles getötet und anschließend ihre Leiche zerstückelt haben. Teile der sterblichen Überreste soll er gekocht, getrocknet und an verschiedenen Orten im Süden der Insel entsorgt haben. Erst im Februar 2025 gestand er, über das Verschwinden seiner Frau gelogen zu haben. Außerdem fordert die Staatsanwaltschaft 250.000 Euro Entschädigung für die beiden Töchter des Paares. Ein Urteil steht noch aus.
3: Förderzuschüsse für Wohnraum in Spanien steigen um 96%. Die Zahl der endgültigen Förderzusagen für subventionierte Wohnraum stieg im ersten Halbjahr 2026 um 96% auf über 11.000 Einheiten, wie das Ministerium für Wohnungsbau meldet. Kanarische Anträge fehlen jedoch sowohl bei den endgültigen als auch bei den vorläufigen Zusagen vollständig. Auf den Inseln begannen bis März 2026 nur 1.200 Hausprojekte, davon alle in Privatbesitz. Kein einziges Sozialwohnungsprojekt wurde im ersten Halbjahr abgeschlossen. Arbeitgeber zweifeln an Rechtmäßigkeit des Generalstreiks am 11. November. Der von Gewerkschaften und Wohnungsrechtsorganisationen für den 11. November angesetzte Generalstreik entfacht eine Debatte auf den Kanaren. Während Arbeitgeber dem Streik einen starken politischen Charakter zuschreiben und seine Rechtmäßigkeit anzweifeln, verweisen Gewerkschaften auf die extrem niedrigen Löhne und den fehlenden bezahlbaren Wohnraum im Archipel. Clavijo kritisiert fehlende Reaktion der Zentralregierung auf Migrationsanstieg. Fernando Clavijo, Präsident der Kanarischen Inseln, kritisierte am Montag in Madrid die mangelnde Reaktion der spanischen Regierung auf den Anstieg der Migration. Seit Anfang September kamen über 3.800 Migranten an den Küsten der Inseln an. Clavijo kündigte zudem einen Verordnungsentwurf zur Begrenzung von Immobilienkäufen durch Ausländer im Archipel an, um den Druck auf den Wohnungsmarkt zu senken. Er hofft auf einen Wahlkampf der Ideen angesichts der großen Herausforderungen für Spanien und die Kanaren.
2: Neues Kontrollsystem für Taxis am Flughafen. Am Flughafen Gran Canaria wird ein neues Kontrollsystem für Taxis getestet. Es soll sicherstellen, dass nur Taxis mit einer gültigen Genehmigung Fahrgäste abholen dürfen. Betroffen sind Taxis aus Gemeinden außerhalb von Telde und Ingenio. Bisher wurden 1090 Fahrzeuge mit speziellen Funketiketten ausgestattet. Die Testphase soll in den kommenden Tagen abgeschlossen werden. Und das waren sie, die lokalen Nachrichten hier auf Mixradio Gran Canaria. Wie immer könnt ihr das Ganze nachlesen auf unserer Website mixradio.eu/lokalnachrichten oder ganz einfach auf Facebook, da heißen wir Mixradio Gran Canaria New Generation, oder auf Instagram, da sind wir zu finden unter mixradio_fm.

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2: 4 Minuten vor 11.
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2: 4 Minuten vor 11.

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1: 9 vor halb 12.

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1: Heute ist Dienstag, der 13. Oktober 2026. Tödlicher Verkehrsunfall. Bei einem schweren Verkehrsunfall ist am Dienstagmorgen ein Mensch ums Leben gekommen. Auf der Autobahn GC2 bei Arukas im Norden der Insel waren gegen 6:30 ein Transporter und ein Lastwagen zusammengestoßen. Der Unfall führte zu erheblichen Staus. Auch der auf der Autobahn GC1 kam es am Morgen zu einem Unfall mit 4 Fahrzeugen. Verletzt wurde dort niemand. Staatsanwaltschaft fordert 17 Jahre Haft wegen Mordes. Die spanische Staatsanwaltschaft fordert 17 Jahre und 5 Monate Haft für einen ehemaligen Guardia-Zivilbeamten. Miguel Gallego soll im April 2020 seine Frau in der gemeinsamen Wohnung in Playa de Ingles getötet und anschließend ihre Leiche zerstückelt haben. Teile der sterblichen Überreste soll er gekocht, getrocknet und an verschiedenen Orten im Süden der Insel entsorgt haben. Erst im Februar 2025 gestand er, über das Verschwinden seiner Frau gelogen zu haben. Außerdem fordert die Staatsanwaltschaft 250.000 Euro Entschädigung für die beiden Töchter des Paares. Ein Urteil steht noch aus.
2: Förderzuschüsse für Wohnraum in Spanien steigen um 96%. Die Zahl der endgültigen Förderzusagen für subventionierte Wohnraum stieg im ersten Halbjahr 2026 um 96% auf über 11.000 Einheiten, wie das Ministerium für Wohnungsbau meldet. Kanarische Anträge fehlen jedoch sowohl bei den endgültigen als auch bei den vorläufigen Zusagen vollständig. Auf den Inseln begannen bis März 2026 nur 1.200 Hausprojekte, davon alle in Privatbesitz. Kein einziges Sozialwohnungsprojekt wurde im ersten Halbjahr abgeschlossen. Arbeitgeber zweifeln an Rechtmäßigkeit des Generalstreiks am 11. November. Der von Gewerkschaften und Wohnungsrechtsorganisationen für den 11. November angesetzte Generalstreik entfacht eine Debatte auf den Kanaren. Während Arbeitgeber dem Streik einen starken politischen Charakter zuschreiben und seine Rechtmäßigkeit anzweifeln, verweisen Gewerkschaften auf die extrem niedrigen Löhne und den fehlenden bezahlbaren Wohnraum im Archipel. Clavijo kritisiert fehlende Reaktion der Zentralregierung auf Migrationsanstieg. Fernando Clavijo, Präsident der Kanarischen Inseln, kritisierte am Montag in Madrid die mangelnde Reaktion der spanischen Regierung auf den Anstieg der Migration. Seit Anfang September kamen über 3.800 Migranten an den Küsten der Inseln an. Clavijo kündigte zudem einen Verordnungsentwurf zur Begrenzung von Immobilienkäufen durch Ausländer im Archipel an, um den Druck auf den Wohnungsmarkt zu senken. Er hofft auf einen Wahlkampf der Ideen angesichts der großen Herausforderungen für Spanien und die Kanaren.
1: Neues Kontrollsystem für Taxis am Flughafen. Am Flughafen Gran Canaria wird ein neues Kontrollsystem für Taxis getestet. Es soll sicherstellen, dass nur Taxis mit einer gültigen Genehmigung Fahrgäste abholen dürfen. Betroffen sind Taxis aus Gemeinden außerhalb von Telde und Ingenio. Bisher wurden 1090 Fahrzeuge mit speziellen Funketiketten ausgestattet. Die Testphase soll in den kommenden Tagen abgeschlossen werden. Und das waren sie, die lokalen Nachrichten hier auf Mixradio Gran Canaria. Wie immer könnt ihr das Ganze nachlesen auf unserer Website mixradio.eu/lokalnachrichten oder ganz einfach auf Facebook. Da heißen wir Mixradio Gran Canaria New Generation. Oder auf Instagram, da sind wir zu finden unter mixradio_f.

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2: 14 Minuten vor 12.

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2: 7 Minuten vor 12.

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4: 2:30.

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2: 12 Minuten vor 1.
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